0: mussten nur 4 bzw. 5% so eine Prüfung machen. Schauen wir noch zum anderen Ende der Notenskala. Die meisten Einser in Deutsch hat es an den Gymnasien und berufsbildenden höheren Schulen in der Steiermark gegeben. In Englisch liegen an den AHS Wien, Oberösterreich und Tirol vorne, an BHS wieder die Steiermark. In Mathematik finden sich die meisten Einser in Gymnasien im Burgenland, an den berufsbildenden in Oberösterreich.
1: Die Fußball-WM 2026.
2: Marokko gewinnt gegen Schottland 1:0. Ismail Saibari erzielt nach 77 Sekunden das bisher schnellste Tor bei dieser Weltmeisterschaft. Ein verdienter Sieg der Marokkaner, Schottland nur phasenweise gefährlich, aber ohne richtig gefährliche Torschuss. Marokko verdrängt mit dem Sieg die Schotten von der Tabellenspitze in der Gruppe C. In einer halben Stunde trifft Rekordweltmeister Brasilien auf Außenseiter Haiti. Jetzt zum Wetter und zu Daniel Schlager.
3: Hochsommerlich geht's am Wochenende weiter. Zunächst gibt's an beiden Tagen viel Sonne und schweißtreibende 28 bis 36, wenn nicht sogar 37 Grad. Die 37 am ehesten im östlichen Flachland. Tagsüber entstehen aber Quellwolken, Regenschauer und Gewitter. Los geht's heute Mittag in und rund um die Obersteiermark, später sind sie dann nirgends ganz auszuschließen. Und manche Gewitter können in der schwülen Luft heftig werden, mit viel Regen in kurzer Zeit, vereinzelt auch mit starken Windböen. Das Ende der Hitzewelle vorerst nicht in Sicht.
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1: Im Studio Daniel Teissel. Es ist 3 Uhr. Magna-Gründer Frank Stronach ist im Prozess um sexuelle Übergriffe in Kanada schuldig gesprochen worden. Und zwar in 2 von ursprünglich 12 Punkten, berichtet Rainer Honz.
2: Stronach ist wegen sexueller Nötigung einer ehemaligen Angestellten in den 1980er Jahren und sexueller Belästigung einer weiteren Frau in den 70ern schuldig gesprochen worden. Beide Frauen haben angegeben, Stronach habe sie erst in seinem früheren Restaurant Rooney's zum Hummerdinner und dann in seine Wohnung eingeladen. Dort soll es dann zu den Übergriffen gekommen sein. Im dritten hier noch angeklagten Fall habe es zu viele Unklarheiten gegeben, um Stronach zu verurteilen, sagt die Richterin. Schon zuvor waren mehrere Anklagepunkte gestrichen worden. Das Strafmaß steht noch nicht fest, dazu wird es im September eine Verhandlung geben. Es gibt außerdem noch einen zweiten Prozess zu Vorwürfen 6 weiterer Frauen. Er soll im Mai 2027 stattfinden. Der 93-jährige Stronach hat alle Vorwürfe stets zurückgewiesen.
1: Großer Aktionstag der Einsatzorganisationen heute in Linz. Von 10 bis 17 Uhr wird am ÖAMTC-Stützpunkt gezeigt, wie professionelle Hilfe funktioniert. Jürgen Freimuth berichtet.
3: Wenn es darum geht, rasch Hilfe zu leisten, arbeiten viele verschiedene Einsatzorganisationen tagtäglich professionell zusammen. Beim heutigen Aktionstag stehen diese Helferinnen und Helfer im Mittelpunkt. Neben einer Vorführung der Rotkreuz-Suchhundestaffel steht auch die Landung eines Notarzthubschraubers am Programm. Außerdem können Besucherinnen und Besucher in einem Unfallsimulator Platz nehmen, erklärt ÖAMTC-Landesdirektor Harald Grossauer.
4: Mit dem Unfallsimulator können wir einen Überschlag eines Autos simulieren. Man hängt im Gurt mit dem vollen Körper Gewicht und die Menschen können dann trainieren, wie sie aus einem Auto am besten aussteigen können, wenn es auf dem Dach liegt.
3: Bei einer Fahrrad-Pop-Up-Werkstatt servicieren Techniker kostenlos Räder. Darüber hinaus geben Expertinnen Einblick in die Bereiche E-Mobilität und Verkehrssicherheit.
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1: Brasilien gegen Haiti. Knapp eine halbe Stunde ist gespielt. Brasilien führt mit 1:0. Mateusz Cunha trifft per Abstauber nach einem Schuss von Vinicius Junior. Die Führung verdient, aber der fünffache Weltmeister tut sich schwer. Haiti

0: beschränkt sich nicht nur auf das Verteidigen, traut sich auch mitzuspielen und Offensivakzente zu setzen. Das Duell der Gruppengegner hat zuvor Marokko 1:0 gegen Schottland gewonnen. Jetzt zum Wetter und zu Daniel Schlager.
1: Tag 3 und 4 der Hitzewelle liegen jetzt am Wochenende vor uns. Schon in der Früh ist es zum Teil sehr warm, am Nachmittag hat es dann 28 bis 35, heute in Wien und im Weinviertel sogar bis zu 37 Grad. Von beständig kann aber nicht die Rede sein. Zur Sonne kommen im Tagesverlauf auch Quellwolken und teils heftige Schauer und Gewitter. Am geringsten ist die Gewittergefahr heute in Vorarlberg, im westlichen Donauraum und im Burgenland. Am Sonntag ändert sich wenig, es geht schwül heiß weiter mit Sonne und ein paar gewittrigen Schauern.
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1: Im Studio Daniel Teissel. Es ist 4 Uhr. Ein Güterzug ist in München im nördlichen Stadtteil Milbertshofen von einer Brücke auf eine Straße gestürzt, etwa 5 Meter tief. Details hat die Münchner Polizei noch nicht bekannt gegeben. Die Digitalisierung ist einer der Gewinner des Doppelbudgets für die Jahre 2027 und 2028. Hier wird nicht gespart, sondern investiert. Rund 250 Millionen Euro. Saskia Fenenbos berichtet.
2: Mit dem Geld soll unter anderem die ID Austria App mit mehr Funktionen ausgestattet werden. Ab 2027 wird dann die europäische digitale Brieftasche ID Wallet umgesetzt. Damit kann man zukünftig Reisepass, Führerschein und Personalausweis europaweit nur noch digital mitführen. Mit der Digitalisierung von Registern soll nicht nur unnötiges Mehrfachübermitteln von Dokumenten vermieden werden, sondern das bringe auch Einsparungspotenzial, so Digitalstaatssekretär Alexander Pröll, ÖVP.
3: Langfristig sehen wir massive Einsparungen. Wenn wir zum Beispiel die Registeranbindung hernehmen, gehen wir davon aus, dass ein investierter Euro 10 Euro in Einsparung bringt.
2: Zusätzlich wird in der Verwaltung die künstliche Intelligenz ausgebaut und in Schulungen zum Thema investiert.
1: Die größte Gefahr beim Wandern ist Ablenkung. 255 Menschen sind im vergangenen Jahr bei Bergunfällen gestorben, am häufigsten durch Stolpern und Abstürzen. Ö3-Reporter Wolfgang Böhmer.
4: Ja, der schnelle Blick aufs Display, weil es eben gerade piepst oder in der Tasche vibriert und das Ganze vielleicht noch auf einem schmalen Weg im Gelände. Viktor Howard, Chef der Alpinpolizei hier in Tirol, das kann verdammt schnell gefährlich werden, warnt ihr alle.
5: Es ist sehr oft unfallkausal. Während des Gehens mit dem Handy herumspielen ist ein absolutes No-Go. Wenn man das Handy schon in die Hand nimmt, dann unbedingt stehen bleiben.
4: Weil es reicht eine Wurzel und schon geht's bergab.
5: Ja, genau. Oder ein größerer Stein und dann ist man relativ schnell im Absturzgelände unterwegs und dann wird's fatal.
4: Und das Zweite, eh bekannt, aber fällt einfach immer öfter auf, das perfekte Selfie. Und die Freunde oder die Likes im Kopf vergisst man auf die Vernunft, steigt auf Felsen, wo man nichts zu suchen hat, setzt sich irgendwo möglichst spektakulär in Szene und geht vielleicht den Schritt, den man ja eigentlich nicht machen wollte.
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1: Brasilien führt gegen Haiti weiterhin 3:0. Knapp 70 Minuten sind gespielt. 2 Tore von Matheus Cunha, ein Treffer von Vinicius Junior. Und jetzt zum Wetter und zu Daniel Schlager.
7: Hochsommerlich geht's am Wochenende weiter. Zunächst gibt's an beiden Tagen viel Sonne und schweißtreibende 28 bis 36, wenn nicht sogar 37 Grad. Die 37 am ehesten im östlichen Flachland. Tagsüber entstehen aber Quellwolken, Regenschauer und Gewitter. Los geht's heute Mittag in und rund um die Obersteiermark. Später sind sie dann nirgends ganz auszuschließen. Und manche Gewitter können in der schwülen Luft heftig werden, mit viel Regen in kurzer Zeit, vereinzelt auch mit starken Windböen. Das Ende der Hitzewelle vorerst nicht in Sicht.
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1: Am Mikrofon Christina Greunz. Magna-Gründer Frank Stronach ist im Prozess um sexuelle Übergriffe in Kanada schuldig gesprochen worden. Und zwar in 2 von ursprünglich 12 Punkten. Rainer Hunz berichtet.
2: Stronach ist wegen sexueller Nötigung einer ehemaligen Angestellten in den 1980er Jahren und sexueller Belästigung einer weiteren Frau in den 70ern schuldig gesprochen worden. Beide Frauen haben angegeben, Stronach habe sie erst in seinem früheren Restaurant Rooney's zum Hummerdinner und dann in seine Wohnung eingeladen. Dort soll es dann zu den Übergriffen gekommen sein. Im dritten hier noch angeklagten Fall habe es zu viele Unklarheiten gegeben, um Stronach zu verurteilen, sagt die Richterin. Schon zuvor waren mehrere Anklagepunkte gestrichen worden. Das Strafmaß steht noch nicht fest, dazu wird es im September eine Verhandlung geben. Es gibt außerdem noch einen zweiten Prozess zu Vorwürfen 6 weiterer Frauen. Er soll im Mai 2027 stattfinden. Der 93-jährige Stronach hat alle Vorwürfe stets zurückgewiesen.
1: In München ist heute Nacht ein Güterzug von einer Brücke etwa 5 Meter in die Tiefe gestürzt und auf einer Straße liegen geblieben. Über Opfer ist derzeit laut Polizei nichts bekannt. Warum der Zug entgleiste und von der Brücke fiel, ist noch unklar. Zu einem schweren Zusammenstoß zweier Züge kam es nahe Bedford, rund 100 Kilometer nördlich von London. Dabei kam ein Mensch ums Leben, es gibt mehrere zum Teil schwer Verletzte. Nach Angaben der britischen Transportpolizei stießen 2 Züge der Gesellschaft East Midlands Railway zusammen. Rettungskräfte sind vor Ort. Israel und die mit dem Iran verbündete Hisbollah-Miliz im Libanon haben sich nach US-Angaben auf eine Waffenruhe geeinigt. Die Vereinbarung soll seit gestern Nachmittag 16 Uhr Ortszeit in Kraft sein. Vermittler aus den USA und Katar hatten die Vereinbarung mit Unterstützung des Irans ausgearbeitet. Bei einem Drohnenangriff auf ein Schiff unter der Flagge Panamas im Schwarzen Meer sind ein Besatzungsmitglied getötet und 2 weitere verletzt worden. Der Vorfall habe sich bereits am Donnerstag ereignet, teilt die Schifffahrtsbehörde AMP mit. Der Zustand eines der verletzten Seeleute sei demnach ernst. Zur Fußball-WM. Brasilien hat bei der Fußball-WM in den USA, Mexiko und Kanada einen Pflichtsieg eingefahren. Die Selsau bezwang Haiti in Philadelphia mit 3:0 und übernahm von Verfolger Marokko, der auch bei 4 Punkten hält, die Tabellenführung in der Gruppe C. Schottland ist einen Zähler dahinter, Dritter. Das waren die Nachrichten mit Christina Greunz. Und nun zum Wetter.
3: Eine Hitzewelle beschäftigt uns dieses Wochenende und die hält in einigen Regionen wahrscheinlich auch noch die gesamte nächste Woche an. Heute am Samstag werden es 28 bis etwa 37 Grad, am heißesten wird es im östlichen Flachland. Selbst in 2000 Meter Höhe hat es um die 17 Grad. Dazu scheint heute für einige Stunden die Sonne, bald kommen Quellwolken dazu, die entwickeln sich in der schwülen Luft rasch zu Regenschauern oder Gewittern, vor Mittag stellenweise schon von Salzburg bis zur Obersteiermark, am Nachmittag sind im Großteil des Landes heftige Gewitter samt Starkregen möglich. In Gewitternähe können außerdem auch kräftige bis stürmische Windböen dabei sein. Am ehesten trocken bleibt es in Vorarlberg und im Burgenland. Auch morgen am Sonntag geht es ähnlich heiß, schwül und sonnig weiter. Der Nachmittag bringt Temperaturen von 28 bis 36 Grad und einige Quellwolken. Daraus entstehen neuerlich über das Land verteilt ein paar Regenschauer oder Gewitter. Es sind aber weniger als am Samstag. So viel zum Wetter von Georg Brack.
4: 5:04, wer jetzt schon unterwegs ist, hat freie Fahrt. Kommen Sie gut und sicher an Ihr Ziel.
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4: Die Empfehlung fürs Wochenende: Eiswürferl ins Fußbad und coole Musik.
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4: Minisex. Eine kühle Brise hier im Radio. Schönen guten Morgen am Samstag.

10 nach 5. Schönen guten Morgen am Samstag, dem 20. Juni. Dieses Wochenende bringt uns die Sommersonnenwende. Und super heiße Temperaturen. Jetzt um die Zeit aufstehen bei schon fast 25 Grad in Hornstein. No, das kann ja was werden. Wir hören mehr dazu natürlich um halb in den Nachrichten. Schönen guten Morgen.

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0: Was halten Sie von physikalischen Experimenten? Das wäre so ein Wetter zum ein Spiegelei auf der Motorhaube aufschlagen dieses Wochenende. Sehr heiß wird's, pünktlich zum morgigen Sommerbeginn. Von Sommerhitze ist noch wenig zu hören, aber es kündigt sich schon ein Getränketrend für den Sommer an. Einer, der angeblich sogar noch schöner macht. Cavus Nico.
1: Aktuell ist kaum etwas so angesagt wie kalter Kaffee, Cold oder Iced Coffee. Dazu bringen immer mehr Hersteller Kaffeekonzentrate auf den Markt, also hochdosierten flüssigen Kaffeeextrakt. Der wird dann im Verhältnis 1:5 bis 1:8 mit Wasser, Milch oder Eiswürfel verdünnt, um im Handumdrehen, so heißt es, Eiskaffee oder Cold Brew zuzubereiten.
0: Ein Hype, der aus den USA und aus Südkorea kommt. Dank Social Media schwappt das jetzt förmlich auf zu uns rüber. Das Zubereiten von Kaffeegetränken mit Kaffeekonzentrat ist mittlerweile sogar eine eigene Wissenschaft geworden. Sozusagen das Kaffeehaus für daheim. Inzwischen gibt es da ja viele junge Fans.
1: Ein Hauptargument für die Kaffeekonzentrat-Fangemeinschaft ist der Preis. Statt 6 Euro oder mehr für einen Iced Latte auszugeben, stecken etwa in einer 100-Milliliter-Flasche ungefähr 10 bis 15 Iced Coffees. Die Hersteller weisen explizit darauf hin, sich genau an die Dosierung zu halten und nicht zu übertreiben, denn das Konzentrat ist sehr bitter.
0: Aber egal ob Konzentrat, kalt oder warm, Hauptsache wir lassen uns den Kaffee schmecken.
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Sich abkühlen ist angesagt. Allerdings, die Temperaturen der Badegewässer liegen auch um die 23, 24 Grad. Ja, ich meine, ein bisschen schwimmen tut uns auf alle Fälle gut, auch für den Kreislauf. Aufpassen nur beim Sprung ins Wasser. Sie wissen schon, wir wollen ja, dass alle wieder gut und sicher ans Ufer kommen. Und hier hätten wir jetzt zum Genießen das Haus am See.

0: Punkt 5:30. Schönen guten Morgen mit Radio Burgenland. Hier sind die Nachrichten.
1: Mit Patricia Spieß. Guten Morgen. Der ungarische Ministerpräsident Peter Modja schlägt in der Asbestaffäre gemeinsame Untersuchungen mit Österreich vor, laut der ungarischen Nachrichtenagentur MTI. In Westungarn ist aufgrund kontaminierten Schotters in zahlreichen Gemeinden eine extreme Asbestbelastung festgestellt worden. 4 Steinbrüche im Burgenland sind seit Jänner aufgrund der Belastung behördlich geschlossen. Das Geschäft mit Sojaöl in Österreich und damit auch in der Sojamühle Güssing könnte vor großen Veränderungen stehen. Die EU-Kommission will Sojaöl als Risikorohstoff einstufen, weil damit eine Veränderung der Bewirtschaftungsart verbunden sein könnte. Damit dürfte Sojaöl auch nicht mehr für Biodiesel verwendet werden, so die Landwirtschaftskammer. Endgültig entschieden wird im Juli. Zur Fußball-WM. Brasilien gewinnt gegen Haiti mit 3:0. Die Marokkaner besiegen in der Nacht Schottland mit 1:0. Und derzeit läuft das Spiel Türkei gegen Paraguay. Und jetzt zum Wetter im Burgenland.
0: Ja, rekordverdächtig. Heiß, heißer, am heißesten ist das Motto für dieses Wochenende. Wir erwarten ja bis etwa 35 Grad. Große Hitze, also viel Sonne am Vormittag. Strahlend blauer Himmel, am Nachmittag tauchen dann Quellwolken aus. Die können sich entladen in Regenschauern oder Gewittern. Aber im Großen und Ganzen wird es vermutlich hier bei uns noch trocken bleiben. Im Nord- und Mittelburgenland kommt mäßiger Wind dazu. Der weht aus Süd, am Nachmittag dreht er dann auf West. Und wenn Sie jetzt aufstehen, hätten wir 24 Grad in Hornstein und 16 in Kleinzicken. Dazwischen bewegt sich der Rest des Landes. 5:32 Radio Burgenland Verkehrsservice. Auf den Straßen schaut es zurzeit gut aus, keine Probleme weit und breit.
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0: die einzige Frau für mich. Was für ein schönes Kompliment. Der Marienmonat Mai ist zwar schon vorbei, aber viele gläubige Christen haben die Gottesmutter sozusagen immer im Blick. Heute setzt sich Christoph Paar, Diakon im Seelsorgeraum Schilcherland, in den Morgengedanken mit ihrem Blick auf die Menschen und die Welt auseinander.
1: Nach altehrwürdiger Tradition wird am Samstag in der katholischen Kirche der Gottesmutter Maria gedacht. Santa Maria in Sabato. In dieser Woche habe ich immer wieder dazu eingeladen, einen neuen Blick auf die Welt und die Menschen zu richten, neue Perspektiven einzunehmen. Wie hat wohl Maria auf diese Welt geblickt? Dort, wo andere gesagt hätten, nein, das ist doch nicht möglich, hat sie ein schlichtes Ja gesprochen. Sie hat eine ganz andere Perspektive zugelassen. Denn aus menschlicher Sicht geht die Rechnung oft eben nicht auf. Irdisch bleiben das Kreuz, Neid, Zwietracht, Leid und Not. Da mag man noch so viele Schritte zurückgehen, von noch so vielen Blickwinkeln auf die Sache blicken. Vieles bleibt einfach unerklärlich, unerhörlich, unauflöslich, unbegreiflich. Mariensamstag heißt, den Blick Mariens einzunehmen. Es geht nicht immer alles auf. Ich muss nicht alles durchschauen. Ich kann nicht alles sehen und überblicken. Aber ich kann ein einfaches Ja sprechen. Ja, da ist einer, der alles im Blick hat. In diesem Sinne dürfen wir heute auch einmal die Augen schließen, frei werden, durchatmen, alles loslassen. Ich wünsche Ihnen diesen marianischen Blick der Offenheit und Gelassenheit.

0: Peter Cornelius. Typisch österreichisch, der Schmäh ist auch eine der Stärken unseres Nationalteams und der Zusammenhalt der Burschen und aller, die auch im Hintergrund dafür verantwortlich sind, dass das was wird bei dieser Fußball-WM 2026. Wir haben natürlich schon strahlende Helden seit dem 3:1 Auftaktsieg gegen Jordanien. Tormann Alexander Schlager zum Beispiel oder natürlich Marko Arnautovic. Und es gibt auch einen heimlichen Matchwinner, Daniel Kulowitz, der Jüngste im ÖFB-Kader.
1: Es war kurz nach der Pause Österreichs Performance überschaubar. Das Spiel drohte Richtung der Jordanier zu kippen, sagt Marko Arnautovic ganz ehrlich.
2: Also wie Jordanien das 1:1 gemacht hat, hatten wir schon eine Down-Phase, wo wir dann gedacht haben, Mist, wie kommen wir da jetzt raus?
1: Ralf Rangnick hatte den Geniestreich parat, 60

0: 60. Minute, Paul Wanner kommt ins Spiel und strahlt mit seinen 20 Jahren Ruhe und Sicherheit aus.
1: Ich glaube, ich habe mir nicht so viel Gedanken gemacht. Ich wollte einfach ins Spiel reinkommen, ein bisschen Ruhe, Struktur wieder reinbringen.
0: Für viele war seine Einwechslung der Schlüssel zum 3:1-Sieg.
1: Kleinen Schub reingebracht, tut uns glaube ich auch gut, wenn man nochmal von der Bank was nachlegen kann.
0: Vor den Augen der Eltern von Paul Wanner.
1: Ich habe es mir schon so vorgestellt, ja, dass mein Vater und so dabei war. Und von zu Hause haben die es auch alle angeschaut. Also war auf jeden Fall was Besonderes.
0: Möglich, dass der Mann aus Vorarlberg gegen Argentinien am Montag dann sogar von Beginn an ran darf.
2: Ja, nachlegen, das wär's doch, ne? Noch einen Sieg nachlegen.
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Rockklassiker auf Radio Burgenland. Genesis. 6 Minuten vor 6. Und kurz vor 6 hätten wir noch. Smokey. Für den flotten Sprung aus dem Bett. Schönen guten Morgen an diesem Wochenende. Heiß wird's.

0: Im Studio ist Felix Schneider-Storm. Die Volksanwaltschaft ortet massive Probleme in Kinder- und Jugendhilfeeinrichtungen. Nur 16% der unangekündigt überprüften Einrichtungen gelten als sichere Orte. Gleichzeitig warnt der Dachverband der Kinder- und Jugendhilfe vor Kürzungen, Qualitätsverlusten und einer Wohnortlotterie. In einem offenen Brief wird mehr Einbindung in die laufenden Reformgespräche gefordert, wie Annabella Mini berichtet.
1: Darin heißt es laut Michael Lindner, dem Geschäftsführer des Dachverbands, man brauche
2: eine langfristige strukturelle finanzielle Absicherung. Und wir wollen einfach, dass wir Goldstandards in der Unterstützung von Kindern und Jugendlichen haben. Und dafür braucht es endlich eine wirksame Steuerung und eine Weiterentwicklung auf Bundesebene.
1: Die Situation habe sich über die Jahre verschärft. Die Qualitätsunterschiede zwischen den Bundesländern seien enorm.
2: Ja, seit der Veränderung 2018, also der Zuständigkeit der Bundesländer, sind die Unterschiede in Österreich einfach größer geworden. Also wie viele Kinder wohnen in einer Gruppe, wie viel Personal ist untertags oder in der Nacht anwesend.
1: Dass es seit Jahren Probleme gibt, bestätigt auch Volksanwalt Bernhard Achitz.
3: Es gibt Fehlplatzierungen, es gibt überbelegte Krisenzentren, es mangelt teilweise an Schutzkonzepten.
1: Das Familienministerium versichert, dass bereits an gemeinsamen Standards gearbeitet werde. Außerdem sei bald ein runder Tisch geplant.
0: Der diplomatische Streit zwischen den Verbündeten Polen und der Ukraine eskaliert. Präsident Karol Nawrocki hat dem ukrainischen Präsidenten Wolodymyr Selenskyj die höchste Ehrung Polens, den Weißen Adler, entzogen. Polen zeigt sich empört, dass Selenskyj einen Armeeteil nach einer Einheit benannt hat, die im Zweiten Weltkrieg Massaker an Polen verübt hat. Polen ist einer der wichtigsten Unterstützer der Ukraine im Krieg gegen Russland. Zwei Waggons eines Güterzugs sind in München in der Nähe des Olympiaparks von einer Brücke rund 5 Meter tief auf eine Straße gestürzt. Eine Person soll lebensgefährlich verletzt worden sein. Unklar ist noch, was der Güterzug geladen hatte. Laut der Polizei war es kein Gefahrengut. Eine Woche ist der größte Börsengang aller Zeiten her. Die SpaceX-Aktie ist mit viel Drive gestartet und das schwappt bis nach Europa. Die Raumfahrt wird von Politik und Wirtschaft als Wachstumsmarkt identifiziert. Paul Sihosch.
4: Raumfahrt, ein Wirtschaftszweig, der durch SpaceX nun mehr Aufmerksamkeit bekommt, sagt der Sprecher der heimischen Raumfahrtunternehmen Dieter Grebner.
5: Es öffnet euch die Perspektive und ist ein Weckruf an europäische Stakeholder, an europäische Politik, hier entsprechend zu reagieren.
4: Grebner hofft, dass mehr Geld da ist, langfristig von der Politik, kurzfristig von Investoren. Neue Aufträge für SpaceX wird es aber wohl nicht geben. Der Elon Musk-Konzern hat nun so viel Kapital, dass er noch mehr selbst produzieren wird, sagt Grebner. Und Europa kann da nicht mithalten. Dennoch gibt es auf dieser Seite des Atlantiks Dynamik. Neue Raketen, neue Satelliten sollen gebaut werden. Der Wettbewerb wächst, laut Grebner. Jetzt geht es darum, dass Europa auch ins Tun komme.
0: Das waren die Nachrichten mit Felix Schneider-Storm. Zum Wetter.
6: Das Wochenende wird heiß und bringt einerseits viel Sonnenschein und andererseits in der überhitzten Luft in einigen Regionen auch teils heftige Gewitter. Diese hochsommerliche Wetterlage hält wahrscheinlich die gesamte kommende Woche an. Vor den Einzelheiten die aktuellen Meldungen der Landeshauptstädte: Wien und Eisenstadt derzeit 20 Grad, St. Pölten 19, Linz 21, Salzburg 19, Innsbruck und Bregenz jetzt 17 Grad, Graz 20 und Klagenfurt ebenfalls 20 Grad. Die Temperaturen steigen heute auf hochsommerliche 28 bis 35 Grad, im Osten vereinzelt bis zu 37. Selbst auf den Bergen in 2000 Meter Höhe hat es noch um die 17 Grad. Zunächst scheint heute in ganz Österreich die Sonne. Bereits gegen Mittag entstehen aber im Bergland erste Gewitter, die im Laufe des Nachmittags dann häufiger werden und sich zum Abend hin vereinzelt auch auf das Flachland ausbreiten. Auch Unwetter mit Starkregen, Sturmböen und Hagel sind heute möglich. So viel zum Wetter mit Thomas Wostal.
7: 4:06, der Blick auf die Straßen zeigt, nichts los, alles ruhig, gute Fahrt weiterhin.
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7: Da liegt was in der Luft. Ja, ja, die Sonne lässt die Hormone sprießen. Und wir setzen noch eins drauf mit Ihren Lieblingshits. Schönen guten Morgen an diesem heißen Wochenende.
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0: Die Zeit der süßen Früchte. Schönes Wochenende mit Radio Burgenland. Aber Vorsicht, Achtung, es steht uns ein Trendfarbenwechsel bevor. Und zwar von Rot auf Orange. Zumindest auf den Obstfeldern in Kuckmieren bei Gerald Zotter und vielen Kollegen geht schon langsam die Erdbeersaison zu Ende. Ja, schade eigentlich, sag ich.
1: Die Ernte war eigentlich sehr gut. Und das waren super tolle Früchte, große Früchte, süße Früchte. Wir haben heute die letzten noch runtergepflückt, vielleicht am Montag noch ein wenig. Und dann schwenken wir gleich rüber zu den Marillen.
0: Ja, da geht die Ernte aktuell los und die dürfte reichlich ausfallen.
1: Es hat keinen Frost gegeben, es hat keinen Hagel gegeben. Also wir sind überaus glücklich.
0: Übrigens, Marillen sind echte Sommer- und Sonnenliebhaber. Mehr als 30 Grad und eben viel Hitze und Sonne macht ihnen gar nichts aus.
1: Ja, die Marillen mögen eigentlich ein sehr heißes Wetter. Das passt eigentlich optimal. Ein bisschen Regen schadet nicht, aber zu viel Regen ist für die Marillen nicht gut. Weil dann bekommen sie Regenflecken.
0: Ja, dazu wird es in den kommenden Tagen eher nicht kommen. Vielmehr vielleicht Sommersprossen. Es bleibt super heiß und auch trocken bis auf vereinzelte Gewitter. Jimmy.

Ja, das sind dann die Lamour-Hatscher, wo schon gekuschelt werden darf. 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

0: hat die Musik auf Radio Burgenland. Es ist Punkt 6.30 Uhr, die Nachrichten.
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2: Mit Patricia Spieß. Guten Morgen. Keine Aufnahme von Ermittlungen nach einer Anzeige von Greenpeace in der Causa Asbest gegen Landesrat Heinrich Dorner von der SPÖ, laut Staatsanwaltschaft Eisenstadt, auf Nachfrage der Austria Presseagentur. Konkret ging es um eine Katastrophenübung im Steinbruch Bilgersdorf, der später wegen Asbestbelastung geschlossen wurde. Miriam Machting informiert.
3: Im Oktober 2025 hat im Steinbruch Bilgersdorf eine Katastrophenübung des Bezirksfeuerwehrkommandos Oberpullendorf stattgefunden. Die Teilnehmenden, darunter auch Schülerinnen und Schüler, seien dabei auf staubige Förderbänder gelegt worden, um Bergungen zu trainieren, so die Kritik von Greenpeace. Wenige Monate später, heuer im Jänner, wurde der Steinbruch wegen Asbestbelastung behördlich geschlossen. Deshalb hat Greenpeace im Frühjahr Landesrat Dorner, die Bezirkshauptmannschaft und die Betreiberfirma angezeigt, unter anderem wegen Gemeingefährdung. Nun heißt es von der Staatsanwaltschaft, dass keine Ermittlungen aufgenommen werden. Das überrasche ihn nicht, so Dorner in einer Aussendung, denn die erhobenen Vorwürfe seien komplett an den Haaren herbeigezogen gewesen.
2: Und der ungarische Ministerpräsident Peter Modja schlägt in der Asbestaffäre aktuell gemeinsame Untersuchungen mit Österreich vor, nach Asbestbelastung durch Schotter in ungarischen Gemeinden. Zur Fußball-WM. Brasilien gewinnt gegen Haiti mit 3:0. Die Marokkaner besiegen in der Nacht Schottland mit 1:0. Und derzeit läuft das Spiel Türkei gegen Paraguay. Spielzeit in der zweiten Halbzeit 0:1. Und in dieser Gruppe D sind die USA durch ein 2:0 gegen Australien fix im Achtelfinale. Wir bleiben beim Thema Fußball. Michael Steinwender aus Baumgarten ist einer der erfolgreichsten Fußballlegionäre aus dem Burgenland. Der 26-Jährige hat beim schottischen Club Hearts eine starke Saison abgeliefert. Kommende Saison gilt es, die Leistungen zu bestätigen. Michael Gutmann.
4: In der Vorsaison hat Michael Steinwender mit Hearts aus der schottischen Hauptstadt Edinburgh beinahe die Dominanz der Glasgower Clubs Celtic und Rangers gebrochen und den Meistertitel gewonnen. Am letzten Spieltag gewinnt Celtic Glasgow im direkten Duell mit Steinwenders Club doch noch den Titel. Die Verarbeitung der Enttäuschung hat eine Zeit gedauert.
5: Man hat halt gemerkt, wo wir dann vom Stadion zurückkommen sahen, wie uns die Fans dann quasi empfangen haben, dass das was Großes gewesen wäre. Aber das hat auf alle Fälle seine Zeit gedauert.
4: Michael Steinwender hat zum Vizemeistertitel einiges beigetragen. 35 Pflichtspiele hat er bestritten, 2/3 davon von Beginn an. Hearts trifft jetzt als Vizemeister in der Champions League-Qualifikation auf Sturm Graz. Für Michael Steinwender eine Partie auf Augenhöhe.
5: Das Gute ist, dass ich die kenne. Vielleicht kann ich da meinen Mitspielern ein bisschen mehr helfen, ein bisschen mehr erzählen, wie Sturm Graz eben spielt.
4: Kommende Woche beginnt die Vorbereitung. Allerdings sucht Hearts noch einen Trainer. Michael Steinwender ist bereit für die neue Herausforderung.
5: Wir wissen jetzt noch nicht, wer unser Trainer wird. Ich glaube, die nächsten Tage sollten das geklärt werden. Dann werden wir anschauen. Aber ich glaube schon, dass ich mir da ein richtig gutes Standing in Schottland erarbeitet habe. Ja.
4: Michael Steinwender hat bei Hearts of Midlothian noch einen Vertrag bis Sommer 2028.
2: Und jetzt zum Sommerwetter im Burgenland.
6: Ja, und der Hotspot an diesem Morgen ist Hornstein. Ja. Dort hat es schon fast 25 Grad, unter 20 nur ganz knapp, haben wir nur mehr Lutzmannsburg und der Raum Güssing, ansonsten fast überall schon über 20 Grad. Auf bis zu 35 steigen die Werte noch, da können wir der Quecksilbersäule wirklich zuschauen, wie sie hinaufklettert. Schwül wird es auch, jetzt dann im Laufe des Morgens und des Vormittags strahlend blauer Himmel, am Nachmittag tauchen ein paar Wolken auf, Quellwolken, die können vereinzelt zu Regenschauern oder Gewittern werden. Aber im Großen und Ganzen bleibt es trocken. Ein bisschen Wind haben wir im Nord- und Mittelburgenland aus Süd und dann dreht er auf West. 6.34 Uhr, Radio Burgenland Verkehrsservice. Auf den Straßen schaut es gut aus, keine Probleme, sie kommen überall. Einfach gut voran.
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0: Das Feuer brennt in den Herzen unserer Kicker. Schönen guten Morgen am Samstag. Und alle fiebern mit Poschi, der, Zitat Andreas Herzog, ein harter Hund ist. Ja, glücklicherweise. Denn nach dem Kieferbruch in der Schlussphase des Spiels gegen Jordanien stehen die Zeichen jetzt auf ein Blitzcomeback gegen Argentinien. Im Duell mit dem Weltmeister könnte er mit einer Gesichtsmaske einlaufen. Daniel Kulovic direkt aus dem ÖFB-Camp Kalifornien.
1: Es wird eine Art Wettlauf mit der Zeit, aber es sieht danach aus, als könnte Stefan Posch tatsächlich gegen Argentinien letztlich einlaufen. Bei den gestrigen Trainingseinheiten war er mit dabei und nach Auskunft von ÖFB-Pressechef Thomas Trukeschitz war Posch auch bereits bei einem Spezialisten in L.A. in Sachen Gesichtsmaske.
2: Da wurde meine Maske angepasst, die wurde heute über Nacht in Phoenix in Arizona produziert, ist gerade auf dem Weg nach Los Angeles. Heute Nachmittag wird sich Stefan Posch dann wieder nach L.A. begeben und dort findet dann die letzte Anpassung starten. Wir gehen alle davon aus, dass er dann morgen am Mannschaftstraining teilnehmen kann.
3: Jetzt schaut er gut aus.
2: Endlich. Sehr gut sogar.
1: Marko Arnautović also auch zufrieden. Die Stimmung passt, wie man hört. Und jetzt gilt der volle Fokus in den kommenden zwei Tagen dem Weltmeister Argentinien.
0: Der Mann mit der Maske, da wird's boschen.
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kommt in den besten Familien vor, Streit ums Geld. Ja, und wenn es erst um knapp 2 Billionen Euro geht. Ja, davon war der EU-Gipfel gestern und vorgestern in Brüssel geprägt, beziehungsweise auch ein bisschen überschattet. Einzelheiten in den Nachrichten hier auf Radio Burgenland. Und bis dahin zum Beispiel jetzt Elton John vom Feinsten.

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1: Am Mikrofon ist Felix Schneider-Storm. Der EU-Gipfel gestern und vorgestern in Brüssel war vor allem vom Streit ums Geld geprägt. Knapp 2 Billionen Euro soll das siebenjährige EU-Budget ab 2028 umfassen. So lautet zumindest der Vorschlag der EU-Kommission. Viel zu viel für die Nettozahlerländer, darunter Deutschland, die Niederlande und auch Österreich. Länder, die mehr Geld nach Brüssel schicken, als sie herausbekommen. Bundeskanzler Christian Stocker von der ÖVP bekräftigt im ORF-Interview:
2: Der mehrjährige Finanzrahmen wurde intensiv diskutiert. Es ist klar, dass das Volumen zu hoch ist. Es muss reduziert werden. Das wird noch ein weiter Weg sein. Es soll ja Ende des Jahres bereits ein Ergebnis vorliegen. Ich werde dem nicht im Wege stehen, aber der Vorschlag müsste sich da noch wesentlich ändern.
1: Am Rande des Gipfels hat Stocker auch Druck für die Umsetzung von Abschiebezentren außerhalb der EU gemacht.

0: Er und 18 seiner Amtskollegen rufen dazu auf, Asylverfahren und Rückführungen in Drittstaaten konsequent und gemeinsam durchzuführen.
1: 19 Staaten, 19 Regierungschefs haben unterschrieben, dass die Return-Hubs umgesetzt werden sollen. Das bedeutet, dass die Null-Toleranz-Politik in Europa angekommen ist und auch hier umgesetzt werden wird.
2: Das heißt, es soll eine gemeinsame Umsetzung dieser Ideen erfolgen mit insgesamt wie vielen Ländern?
1: Wie viele das sind, steht noch nicht fest. Und in dieser Gemeinsamkeit wollen wir möglichst rasch diesen Return-Hub tatsächlich in der Realität umgesetzt wissen.
0: Sagt Bundeskanzler Stocker im Gespräch mit Tim Kopal. Der Sondergesandte des US-Präsidenten Donald Trump, Steve Witkoff, reist laut Medienberichten zu ersten Gesprächen über ein mögliches Atomabkommen mit dem Iran in die Schweiz. Das berichten das Nachrichtenportal Axios und CNN. Demnach plane auch Irans Außenminister Abbas Araghchi in die Schweiz zu reisen. Trumps Schwiegersohn Jared Kushner befinde sich dort bereits. Die Gespräche hätten gestern starten sollen, wurden aber auf unbestimmte Zeit verschoben. Nach dem Kieferbruch von ÖFB-Abwehrspieler Stefan Posch in der Schlussphase des WM-Spiels gegen Jordanien scheint ein Blitz-Comeback gegen Argentinien in Reichweite. Im Duell mit dem Weltmeister könnte Posch mit einer Gesichtsmaske einlaufen, berichtet Daniel Kulowitz aus dem ÖFB-Camp in Kalifornien.
3: Es wird eine Art Wettlauf mit der Zeit, aber es sieht danach aus, als könnte Stefan Posch tatsächlich gegen Argentinien letztlich einlaufen. Bei den gestrigen Trainingseinheiten war er mit dabei und nach Auskunft von ÖFB-Pressechef Thomas Truckeschitz war Posch auch bereits bei einem Spezialisten in L.A. in Sachen Gesichtsmaske.
4: Da wurde meine Maske angepasst, die wurde heute über Nacht in Phoenix in Arizona produziert, ist gerade auf dem Weg nach Los Angeles. Heute Nachmittag wird sich Stefan Posch dann wieder nach L.A. begeben und dort findet dann die letzte Anpassung statt und wir gehen alle davon aus, dass er dann morgen am Mannschaftstraining teilnehmen kann.
5: Jetzt schaut er gut aus. Endlich.
4: Sehr gut sogar.
3: Marko Arnautović also auch zufrieden. Die Stimmung passt, wie man hört. Und jetzt gilt der volle Fokus in den kommenden 2 Tagen dem Weltmeister Argentinien.
0: Das waren die Nachrichten mit Felix Schneider-Storm. Zum Wetter.
6: Die derzeitige Hitzewelle ist für Juni ungewöhnlich intensiv, mit Spitzenwerten bei 36 oder 37 Grad. Und ungewöhnlich lange, denn nach aktuellem Stand der Prognose bleibt es mit großer Wahrscheinlichkeit die gesamte nächste Woche heiß, möglicherweise sogar bis Ende Juni. Zum heutigen Samstag und zu den aktuellen Temperaturen der Landeshauptstädte. Wien jetzt 22 Grad, Eisenstadt 19, St. Pölten und Linz 22, Salzburg 19, Innsbruck und Bregenz 18 und in Graz und in Klagenfurt hat es jetzt 21 Grad. Die Temperaturen steigen heute auf hochsommerliche 28 bis 35 Grad, im Wiener Becken und im Weinviertel vereinzelt bis zu 37. Selbst in 2000 Meter Höhe hat es heute um die 17 Grad. Zunächst scheint heute in ganz Österreich die Sonne, bereits gegen Mittag entstehen aber im Bergland erste Gewitter, die im Laufe des Nachmittags häufiger werden und sich vereinzelt auch auf das Flachland ausbreiten. Auch Unwetter mit Starkregen, Sturmböen und Hagel sind möglich. So viel zum Wetter mit Thomas Vostal.
7: 7.04 Uhr, alles ruhig auf den Straßen. Gute Fahrt!
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7: Braun gebrannte Körper in winziger Badebekleidung. Diese Bilder werden wir gleich im Kopf haben, garantiert. Ihre Lieblingshits und der beste Austropop. So genau. In dieser halben Stunde. Feines Wochenende wünsche ich.

0: Ich will es gar nicht wissen, denken sich manche vielleicht auch bei der folgenden Information. Ich habe gelesen, 7 bis 10 Tage soll die aktuelle Hitzewelle dauern. Heute bis zu 35 Grad, sehr sonnig, außerordentlich schwül. Ja, es geht definitiv in Richtung Hochsommer. Morgen ist ja offiziell Sommerbeginn. Ja, das Wetter bringt uns alle ganz schön ins Schwitzen. Aber es gibt auch viele, die sich freuen über diese Hitze. Wir haben das in Mattersburg erfahren.
1: Ich habe gerne die Hitze.
2: Mir ist die Wärme lieber als die große Hitze.
3: Ich brauche die Hitze nicht, überhaupt nicht, weil ich die Hitze nicht vertrage.
4: Nein, da ist mir jetzt eigentlich zu heiß.
5: Kein Problem mit der Hitze.
0: Was machen wir? Am besten kein Problem haben, aber wenn doch, möglichst im Kühlen aufhalten, viel trinken. Das gilt, wie gesagt, nicht nur für heute, sondern auch für die kommenden Tage. Wir schalten um auf Bikini-Modus. Schönen guten Morgen am Samstag. Es ist 7:45 und hat schon an allen Wetterstationen hier bei uns im Burgenland über 20 Grad.

0: Schönen guten Morgen. Am Samstag, 20. Juni, ein Familientreffen des Austropop. Hätten wir da?
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0: Von Steffi Berger bis Volkshilfe.

0: Einer unserer Lieblingshits, Bob Seger auf Radio Burgenland. Es ist 7:30.
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2: Mit Patricia Spieß. Guten Morgen. Bis Herbst dieses Jahres haben sich Bund, Länder und Gemeinden in ihrer Reformpartnerschaft Zeit gegeben, um grundlegende Strukturreformen auf den Boden zu bringen. Nach Einigungen, gerade bei Gesundheit und Bildung, sieht es aber nicht aus. Der Ausgang der gestrigen Landeshauptleutekonferenz war ernüchternd und hat Kritik abbekommen. Stefan Kappacher.
3: Stehsätze, die auch gefährlich seien, speziell beim Thema Gesundheit. So kommentiert Politikwissenschaftler Peter Filzmeier das magere Ergebnis des Treffens der Länderchefs in Tirol.
4: Das ist ein fatales Signal, nicht nur weil das Thema Gesundheit jeden betrifft, auch weil Studien zeigen, dass Gesundheit noch vor Teuerung und Zuwanderung das meist diskutierte Thema in der Bevölkerung ist. Für mich ist das das Schlüsselthema, ob die Reformpartnerschaft ein Ergebnis vorzuweisen hat oder nicht.
3: Auch bei der Bildung gehe nichts weiter. Forderungen nach mehr Kompetenzen und mehr Geld versprechen wenig. Und das Zeitfenster, das schließe sich, warnt Filzmeier. 2027 startet in Oberösterreich ein Reigen von 5 Landtagswahlen bis 2029. Und das mache es nicht leichter. Im Gegenteil.
2: Das Burgenland hat im Vorfeld dieser Konferenz eine Ablehnung einer Zentralisierung im Spitalsystem bekräftigt. Landeshauptmann Hans-Peter Doskozil, SPÖ, war wegen seines Gesundheitszustandes bei der Konferenz noch nicht dabei. In Güssing werden in der größten Sojamühle Österreichs rund 90.000 Tonnen Sojabohnen jährlich zu Schrot und Öl verarbeitet. Das Geschäft mit Sojaöl könnte aber vor großen Veränderungen stehen, nach einem Vorschlag der EU-Kommission. David Maruschek, was sind die Hintergründe?
5: Konkret geht es darum, ob Sojaöl von der EU zukünftig als Rohstoff mit hohem Risiko für indirekte Landnutzungsänderungen eingestuft wird. Das würde bedeuten, dass Sojaöl nicht mehr für die Herstellung von Biodiesel genutzt werden dürfte und damit als erneuerbare Energiequelle wegfallen würde, warnt die Landwirtschaftskammer. Für den Güssinger Ölmühlenbetreiber Josef Willem der falsche Weg.
6: Wir gehen davon aus, dass natürlich die Preise für Sojaöl fallen würden, wenn die Biodieselindustrie das nicht mehr abnimmt. Wir werden gezwungen, das zu exportieren nach außerhalb Europas, wobei da gerade hier die Kutzpe liegt. Wir exportieren Sojaöl als Energieträger und importieren Erdöl, das ja bekannt, was durch die Straße von Hormus muss und die negativen Auswirkungen hat, die wir kennen.
5: Rund 80% des in Güssing erzeugten Sojaöls werden für erneuerbare Energien genutzt. Ob es zu einer europaweiten Änderung kommt, wird voraussichtlich im Juli im EU-Parlament in Straßburg entschieden.
2: Fußball-WM. Paraguay hat in der Gruppe D mit einem hart erkämpften 1:0-Erfolg in San Francisco gegen die Türkei das WM aus der Türken nach der Gruppenphase fixiert. Und in dieser Gruppe D sind die USA durch ein 2:0 gegen Australien fix im Achtelfinale. Brasilien gewinnt gegen Haiti mit 3:0. Die Marokkaner besiegen in der Nacht Schottland mit 1:0. Und jetzt zum Wetter.
0: Die körpereigene Klimaanlage wird wieder auf Hochtouren laufen bei schweißtreibenden 35 Grad. Ja, so heiß wird es im Laufe des Nachmittags. Jetzt am Vormittag fast überall strahlend blauer Himmel. Ein paar Wolken ziehen gerade durch über Brodersdorf und Kreuzegg, aber die lichten sich bald wieder. Am Nachmittag bilden sich dann Quellwolken. Stichwort eventuell Regenschauer oder Gewitter, aber wahrscheinlich bleibt es trocken. Dazu weht auch mäßiger Wind im Nord- und Mittelburgenland aus Süden. Der dreht dann später auf West und es bleibt heiß, auch in den kommenden Tagen. 7.34 Uhr, Radio Burgenland, Verkehrsservice. Auf den Straßen tut sich, soweit wir wissen, nichts. Falls Sie andere Informationen haben, melden Sie sich doch bei uns. Das trägt zur Verkehrssicherheit für alle bei. 0800 600 601. Kostenfrei.
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0: ist der Austropop auf Radio Burgenland. Was gesagt werden muss, muss gesagt werden oder gesungen.
1: Ja, das Chorsingen beschäftigt Österreich natürlich die ganze Zeit. Wir sind ein Land mit sehr, sehr vielen Chören. In Zeiten der Weltmeisterschaft darf man auch erwähnen, dass es in Österreich mehr Chöre als Fußballclubs gibt.
0: Aha, sie kennt sich aus. Die Präsidentin des österreichischen Chorverbandes, Angelika Berini. Bei Esterhaus ist sie für Konzerte zuständig. Und seit Donnerstag gibt es in Eisenstadt ein großes Chorfestival. Ein Teil davon, ein Workshop für Jugendliche.
2: Also ich fand den Chorworkshop sehr interessant. Ich finde, der Herr Dirigent hat uns das alles sehr gut erklärt, weil bei uns sind auch nicht nur Musikexperten, würde ich sagen, sondern auch viele Quereinsteiger. Aber insgesamt war es, glaube ich, für uns alle sehr verständlich.
3: Also ich fand es super. Also es war, man hat echt gemerkt, wie der Dirigent, mit welchem Engagement der dabei ist und wie er die Freude rübergebracht hat.
4: Diese Jugendlichen haben sich nach ihrem Workshop am Abend noch das Konzert mit dem Chorus Sine Nomine angehört, mit Werken aus der Romantik und zeitgenössischer Chormusik, zum Beispiel vom Walburgenländer Herwig Reiter.
5: Eine unsägliche Freude, vom Chor und vom Dirigenten und vom Klavierspieler so gut verstanden zu werden. Ich schreibe schon ziemlich viel hinein in meine Noten, also nicht nur Piano und Forte, sondern auch so ein bisschen was anderes. Aber so verstanden wird man ganz, ganz, ganz selten im Leben. Und das ist wirklich beglückend.
4: Herwig Reiter ist im Heidensaal auch noch geehrt worden, vom Chor und vom Publikum. Er wird nämlich dieser Tage 85 Jahre alt.

0: Heute ab 15 Uhr erklingen die Stimmen vieler verschiedener Chöre auf Schloss Esterhazy und ums Schloss herum. Und am Abend tritt dann das finnische Vokalwunder Ensemble Royaton auf. Michi Frühstück war für uns dabei, übrigens auch eine begeisterte Chorsängerin. Ja, wo man singt.
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0: Schönes Wochenende.

0: Frieden, Freiheit, ob sich dieser Menschheitstraum im Nahen Osten erfüllt und vor allem wann, ja, das ist die Frage. Zumindest eine Waffenruhe herrscht ja seit gestern Nachmittag zwischen Israel und der Hisbollah im Libanon. Einzelheiten in den Nachrichten hier bei uns auf Radio Burgenland. In 10 Minuten.
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2: Im Studio ist Felix Schneider-Storm. Zwischen Israel und der Hisbollah im Libanon gilt seit gestern Nachmittag erneut eine Waffenruhe. In der ersten Stunde nach Inkrafttreten kam es laut libanesischen Sicherheitskreisen noch zu einem Dutzend israelischer Angriffe, weshalb US-iranische Gespräche über einen Frieden in der Region abgesagt wurden. Nikolaus Wildner ist für uns in Israel. Hat die Waffenruhe in der Nacht gehalten?
3: Von einer vollständigen Waffenruhe kann man derzeit nicht sprechen. Mindestens 5 Menschen sind laut Berichten bei einem israelischen Luftangriff im Südlibanon in der Früh getötet worden und Israels Luftwaffe und Artillerie sollen an einigen Orten auch in der Nacht Angriffe durchgeführt haben. Eine israelische Erklärung für diese Angriffe liegt vorerst nicht vor. Jetzt ist die Frage, wie der Iran reagiert. Der Iran hat ja einen vollständigen Waffenstillstand im Libanon als Voraussetzung für weitere Friedensgespräche mit den USA verlangt und könnte Israels Vorgehen jetzt als Hindernis betrachten.
2: Nikolaus Wildner aus Israel war das. Vielen Dank. 19 EU-Staaten, darunter auch Österreich, drängen auf Rückkehrzentren in Drittstaaten. In einem Brief ersucht Bundeskanzler Christian Stocker gemeinsam mit 18 anderen Staats- und Regierungschefs die EU-Kommission, solche Zentren finanziell zu unterstützen. Das EU-Parlament hat diese Woche beschlossen, dass Rückführzentren in Drittstaaten errichtet werden. In diese sogenannten Return Hubs sollen Asylwerber abgeschoben werden können, wenn sie abgelehnt worden sind und es einen Rückführungsbescheid gibt. Zu einem schweren Zusammenstoß zweier Züge kam es nahe Bedford, rund 100 Kilometer nördlich von London in Großbritannien. Dabei kam ein Mensch ums Leben. Es gibt mehrere zum Teil schwer Verletzte. Alle Bahnstrecken zwischen Bedford und Luton sind derzeit gesperrt. Viel zu tun gab es gestern für die Feuerwehren in Vorarlberg. Nach heftigen

0: Gewittern bei Feldkirch und Rankweil und Sturmböen von über 80 km/h musste aufgeräumt werden. Mit mehr als 100 Feuerwehreinsätzen, vor allem wegen umgestürzter Bäume und Wasser in Kellern. Auch in der Schweiz hat es wegen Sturm und Starkregen Probleme gegeben. In Zürich waren einige Flüge verspätet. Bei der Fußball-WM in Nordamerika stehen zwei der drei Gastgeber als Gruppensieger bereits fix in der K.O.-Phase. Jetzt nämlich auch die USA nach ihrem Sieg gegen Australien. Und für die Türkei endet die WM vor kurzem vorzeitig nach einem 0:1 gegen Paraguay. Martin Lang.
1: Nach 64 Sekunden bekommt das türkische Team mit dem aus Wien stammenden Mert Müldür das 0:1 gegen Paraguay und damit das schnellste Tor dieser WM. Trotz roter Karte für die Südamerikaner gelingt den Türken kein Ausgleich und sie müssen nach der Vorrunde nach Hause fahren. Türkeis Teamchef Montella ist trotzdem stolz auf sein Team, aber das Aus ist nur traurig.
2: Sono triste, sono triste.
1: Als Gruppensieger in die K.O.-Phase kommt WM-Gastgeber USA mit einem 2:0 gegen Australien, dank eines Treffers von Villarreal-Spieler Alex Freeman.
3: Ich fühle mich großartig. Zwei Siege ohne Gegentor. Hoffentlich machen wir es so weiter.
1: Turnierfavorit Brasilien schafft mit einem 3:0-Sieg gegen Haiti den ersten Sieg und ist weiter punktgleich mit den Marokkanern nach deren 1:0 gegen Schottland.
0: Das waren die Nachrichten mit Felix Schneider-Sturm. Zum Wetter.
4: Das Wochenende bringt hochsommerliches Wetter mit Temperaturen verbreitet über 30 Grad und Spitzenwerten bei 35, im Osten heute sogar bei 37 Grad. Dazu gibt es viel Sonnenschein und an den Nachmittagen stellenweise Gewitter, die heftig sein können. Diese hochsommerliche Wetterlage hält mit großer Wahrscheinlichkeit auch die gesamte kommende Woche an. Zu den Einzelheiten für den heutigen Samstag und die aktuellen Temperaturen der Landeshauptstädte: Wien, Eisenstadt, St. Pölten und Linz jetzt 25 Grad, Salzburg 22, Innsbruck und Bregenz 20, Graz und Klagenfurt zurzeit 23 Grad. Die Temperaturen steigen heute auf 28 bis 35 Grad, im Wiener Becken und im Weinviertel vereinzelt bis 37. In 2000 Meter hat es um die 17 Grad. Zunächst scheint überall in Österreich die Sonne. Bereits gegen Mittag entstehen aber im Bergland erste Gewitter, die im Laufe des Nachmittags dann häufiger werden und sich vereinzelt auch auf das Flachland ausbreiten können. Auch Unwetter mit Starkregen, Sturmböen und Hagel sind möglich. Am geringsten ist die Gewittergefahr heute in Vorarlberg und im Burgenland. Soviel zum Wetter mit Thomas Wostal.
5: 8:04 Radio Burgenland Verkehrsservice. Alles ruhig auf den Straßen und zum Glück bleiben wir ja auch vom Gewitter verschont. Wir lassen es aber trotzdem krachen.
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5: Ihre Lieblingshits. Eddie Rabbit. Schönen Samstagmorgen.

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0: Austropop made in Burgenland. Die Kurt Gruber Band. Die Farben des Regenbogens werden heute wieder durch Eisenstadt Wien und die Vielfalt wird gefeiert. Bei der Burgenland Pride, die heuer zum 5. Mal stattfindet. Und es braucht auch im Jahr 2026 nach wie vor Veranstaltungen wie die Pride, meint Veranstalterin Anna Brünner.
1: Gerade im ländlichen Raum ist es für viele Menschen oft schwieriger, offen zu ihrer Identität zu stehen. Also solange Menschen aufgrund ihrer sexuellen Orientierung oder Geschlechtsidentität Diskriminierung erleben oder sich verstecken müssen, braucht es auf jeden Fall die Pride. Deshalb ist es wichtig, auch im Burgenland sichtbar zu sein und zu zeigen, dass Vielfalt hier Platz hat. Und die Pride ist dafür einfach ein sehr starkes Zeichen.
0: Also nicht nur eine reine Party. Mitmarschieren und mitfeiern dürfen selbstverständlich alle.
1: Die Burgenland Pride ist natürlich für alle da. Also wir freuen uns über jede Person, die gemeinsam mit uns ein Zeichen für Vielfalt, Respekt und Gleichberechtigung setzen möchte. Also alle sind herzlich willkommen.
0: Ab 14 Uhr geht's los heute in Eisenstadt. Treffpunkt ist beim Landhaus.
1: Danach ziehen wir gemeinsam durch Eisenstadt und lassen dann den Tag am Kolmarplatz ausklingen. Und heuer erwartet uns endlich einmal gutes Wetter.
0: Ja, endlich einmal, aber sogar mehr als gutes Wetter. Richtig heißes Wetter für eine heiße 5. Burgenland Pride mit viel Musik unter dem Regenbogen. Ab geht's. Whitney Houston.

0: Dieses Wochenende bringt uns die Sommersonnenwende. Extra lange Tage, heute 16 Stunden und kurze, aber heiße Nächte.
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0: Radio Burgenland hier. Schönes Wochenende. Es ist 8:30.
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2: Mit Patricia Spieß. Guten Morgen. Keine Aufnahme von Ermittlungen nach einer Anzeige von Greenpeace in der Causa Asbest gegen Landesrat Heinrich Dorner von der SPÖ. Laut Staatsanwaltschaft Eisenstadt auf Nachfrage der Austria Presseagentur. Konkret ist es um eine Katastrophenübung im Steinbruch Bilgersdorf gegangen, der später wegen Asbestbelastung geschlossen wurde. Miriam Machtinger berichtet.
3: Im Oktober 2025 hat im Steinbruch Bilgersdorf eine Katastrophenübung des Bezirksfeuerwehrkommandos Oberpullendorf stattgefunden. Die Teilnehmenden, darunter auch Schülerinnen und Schüler, seien dabei auf staubige Förderbänder gelegt worden, um Bergungen zu trainieren, so die Kritik von Greenpeace. Wenige Monate später, heuer im Jänner, wurde der Steinbruch wegen Asbestbelastung behördlich geschlossen. Deshalb hat Greenpeace im Frühjahr Landesrat Dorner, die Bezirkshauptmannschaft und die Betreiberfirma angezeigt, unter anderem wegen Gemeingefährdung. Nun heißt es von der Staatsanwaltschaft, dass keine Ermittlungen aufgenommen werden. Das überrasche ihn nicht, so Dorner in einer Aussendung, denn die erhobenen Vorwürfe seien komplett an den Haaren herbeigezogen gewesen.
2: Und der ungarische Ministerpräsident Peter Modja schlägt in der Asbestaffäre aktuell gemeinsame Untersuchungen mit Österreich vor nach Asbestbelastungen durch Schotter in ungarischen Gemeinden. Auch heute wird es wieder heiß und da steigt auch das Unfallrisiko im Straßenverkehr. Wer Auto fährt, soll langsamer und besonders aufmerksam fahren, so der Verkehrsclub Österreich, und nicht einmal mit Freisprecheinrichtung telefonieren. Laut Statistik Austria ist 2024 und 2023 die Zahl der Verkehrsunfälle im Sommer zwischen 13% und 15% höher gewesen als an weniger heißen Tagen. Michael Steinwender aus Baumgarten ist einer der erfolgreichsten Fußballlegionäre aus dem Burgenland. Der 26-Jährige hat beim schottischen Club Hearts eine starke Saison abgeliefert. Kommende Saison gilt es, die Leistungen zu bestätigen. Michael Gutmann mit den Hintergründen.
4: In der Vorsaison hat Michael Steinwender mit Hearts aus der schottischen Hauptstadt Edinburgh beinahe die Dominanz der Glasgower Clubs Celtic und Rangers gebrochen und den Meistertitel gewonnen. Am letzten Spieltag gewinnt Celtic Glasgow im direkten Duell mit Steinwenders Club doch noch den Titel. Die Verarbeitung der Enttäuschung hat eine Zeit gedauert.
5: Man hat halt gemerkt, wo wir dann vom Stadion zurückkommen sahen, wie uns die Fans dann quasi empfangen haben, dass das was Großes gewesen wäre. Aber das hat auf alle Fälle seine Zeit gedauert.
4: Michael Steinwender hat zum Vizemeistertitel einiges beigetragen. 35 Pflichtspiele hat er bestritten, 2/3 davon von Beginn an. Hearts trifft jetzt als Vizemeister in der Champions League Qualifikation auf Sturm Graz. Für Michael Steinwender eine Partie auf Augenhöhe.
5: Das Gute ist, dass ich die kenne. Vielleicht kann ich da meinen Mitspielern ein bisschen mehr helfen, ein bisschen mehr erzählen, wie Sturm Graz eben spielt.
4: Kommende Woche beginnt die Vorbereitung. Allerdings sucht Hearts noch einen Trainer. Michael Steinwender ist bereit für die neue Herausforderung.
5: Wir wissen jetzt noch nicht, wer unser Trainer wird. Ich glaube, die nächsten Tage sollten das geklärt werden. Dann werden wir anschauen. Aber ich glaube schon, dass ich mir da ein richtig gutes Standing in Schottland erarbeitet habe. Ja.
4: Michael Steinwender hat bei Hearts of Midlothian noch einen Vertrag bis Sommer 2028.
2: Und jetzt zum Wetter.
0: Neues Hobby, Hitzesudern. Jetzt um die Zeit schon 28 Grad. Gemessen soeben an der Wetterstation in Podersdorf. Ja, auch im Mittelburgenland ist es heiß, mehr als 27 haben wir da an der Wetterstation in Lutzmannsburg, und auch der Süden ist eigentlich kein kühles Platzerl mehr. Wir haben zum Beispiel in Kleinzicken 26,5 Grad. Ja, und darf es ein bisschen mehr sein? Das ist das Motto heute. Bis zu 35 Grad sind möglich. Bei uns hier im Burgenland bleibt es wahrscheinlich trocken, aber es tauchen ein paar Quellwolken aus. Vereinzelt sind Regenschauer oder Gewitter möglich. Ja, und wir haben es ja schon mehrfach gehört, 7 bis 10 Tage. So lang soll die dauern, die aktuelle Hitzewelle. 8.34 Uhr, ganz gleich, wo Sie unterwegs sind. Gute und sichere Fahrt. Probleme gibt es zurzeit auf den Straßen nicht.
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0: Wir haben sozusagen die Tanzbar schon eröffnet. Dexys Midnight Runners, hineingehüpft in diesen Tag. Schönen guten Morgen am Samstag.

0: das Schlagobers Hauberl auf dem Eiscafé. Das ist Ihre Musik hier auf Radio Burgenland. Vor allem der beste Austropop, gell?
1: Servus,
0: Christi.
1: Ich bin der Sieger Schneeberger aus Löppersbach. Und im Austropop gefällt mir besonders gut DAV, zum Beispiel Banküberfall. Ein Wahnsinnstitel, ja, wenn du das anhörst. Also, na, wirklich super, ERV super.
0: Banküberfall in präzise 8 Minuten. Für alle ERV-Fans. Und bis dahin gibt's Starship und die Beatles. Feines Wochenende mit Radio Burgenland.

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1: Geniale Texte, die EAV, für alle, die daran Spaß hatten, feines Wochenende, ganz gleich, wo Sie uns hören. Wenn Sie raus in den Garten oder in den Hof, für mich ist es ja so eine richtige Oma-Pflanze, der, wie meine Oma gesagt hat, Leander. In Italien, in Kroatien, Spanien, da sind sie ja wunderschöne, riesige, meterhohe, blühende Sträucher. Aber bei uns funktioniert es ja nicht so ganz mit den Oleandern. Zum Glück haben wir Karl Ploberger, der weiß, was zu tun ist.
2: Der Oleander ist eine mediterrane Auwaldpflanze, kommt eigentlich aus dem Mittelmeergebiet und lebt dort, wo ein Grundwasser ist. Und dort, wo der Oleander so schön ist, da ist das Grundwasser meistens sehr, sehr hoch. Daher braucht der Oleander immer Feuchtigkeit im Sommer, immer einen Untersetzer, immer kalkhaltiges Wasser, also normales Leitungswasser nehmen und vor allem wirklich wöchentlich, am besten Gedankenstrich, zweimal wöchentlich düngen. Der braucht Futter.
1: Und jetzt passiert es aber ganz oft bei uns, dass so ein Oleander ausschaut wie ein räudiger Besen und nur ganz oben Blüten und Blätter hat.
2: Ist ein typisches Zeichen dafür, dass er zu wenig gedüngt wurde. Wenn du einen Oleander wirklich ausreichend düngst, und ich habe das wirklich einmal mit einem Steckling gemacht, den wir mitgenommen haben aus Italien, wunderschön gewachsen, und den habe ich wirklich gefüttert, gefüttert, gefüttert. Ganz organisch, also nichts irgendwie mit einem mineralischen Dünger, sondern ganz organisch. Und der hat Blätter bekommen, also ich sage mal fast wie ein Gummibaum, so groß und voller Blüten und bis unten belaubt. Warum? Der Oleander will Blüten bilden. Das ist ja quasi, er will sich fortpflanzen. Und weil er oft die Kraft nicht hat, weil er keine Nährstoffe hat, baut er die Inhaltsstoffe von den Blättern ab. Die werden gelb und fallen

0: ab.
1: So geht's. Und kommen wir zum Thema Winterquartier. Bei uns selbst im Burgenland ist er ja noch nicht so ganz winterhart. Das heißt, eine passende Bleibe muss her.
0: Also frostfreier Platz, aber man kann ruhig um die 0 Grad haben. Eine Garage, die nicht geheizt ist, perfekt.
1: Danke, Karl. Und nächste Woche, heißes Thema, eine umstrittene Pflanze. Stichwort Neophyten.
0: Der Sommerflieder. Und wir stellen uns einmal die Frage, wie gefährlich ist er wirklich? Auch ein paar interessante Dinge dazu. Bis dahin viel Spaß beim Garteln.
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1: Im Studio ist Felix Schneider-Sturm. Bis Herbst dieses Jahres haben sich Bund, Länder und Gemeinden in ihrer Reformpartnerschaft Zeit gegeben, um grundlegende Strukturreformen auf den Boden zu bringen. Der Weg dorthin müsste jetzt klar sein. Nach grundlegenden Einigungen, gerade bei Gesundheit und Bildung, sieht es aber nicht aus. Der Ausgang der gestrigen Landeshauptleute-Konferenz war ernüchternd und hat auch viel Kritik abbekommen. Stefan Kappacher.
2: Stehsätze, die auch gefährlich seien, speziell beim Thema Gesundheit. So kommentiert Politikwissenschaftler Peter Vilsmeier das magere Ergebnis des Treffens der Länderchefs in Tirol.
3: Das ist ein fatales Signal, nicht nur weil das Thema Gesundheit jeden betrifft, auch weil Studien zeigen, dass Gesundheit noch vor Teuerung und Zuwanderung das meist diskutierte Thema in der Bevölkerung ist. Für mich ist es das Schlüsselthema, ob die Reformpartnerschaft ein Ergebnis vorzuweisen hat oder nicht.
2: Auch bei der Bildung gehe nichts weiter. Forderungen nach mehr Kompetenzen und mehr Geld versprechen wenig. Und das Zeitfenster, das schließe sich, warnt Vilsmeier. 2027 startet in Oberösterreich ein Reigen von 5 Landtagswahlen bis 2029. Und das mache es nicht leichter. Im Gegenteil.
1: Ungeachtet einer Waffenruhe zwischen Israel und der Hisbollah-Miliz sind bei einem israelischen Luftangriff im Südlibanon mindestens 5 Menschen getötet worden. Israelische Kampfflugzeuge und Drohnen haben laut der libanesischen Nachrichtenagentur NNA in der Nacht und früh das Gebiet um die Stadt Nabatieh ins Visier genommen und dabei Wohngebäude zerstört. Zu einem Großeinsatz ist es heute Nacht in München gekommen. 2 Güterzüge sind auf einer Brücke kollidiert. Dabei sind 2 Waggons eine Brücke hinuntergestürzt. Mehr von Theresa Eder.
4: Die Güterzüge dürften beim Rangieren zusammengeprallt sein. Wie das passieren konnte, wird noch ermittelt. Bei dem Unfall sind 2 Waggons etwa 5 Meter tief auf eine Straße gestürzt. Eine Person ist lebensgefährlich verletzt worden. Die Unglücksstelle bleibt wahrscheinlich bis Sonntag gesperrt. Für den Regional- und Fernverkehr gibt es aber keine Einschränkungen, weil die betroffene Strecke ausschließlich von Güterzügen genutzt wird.
1: Bei einem Blitzeinschlag während eines Sportfests im deutschen Rastatt südlich von Karlsruhe sind 9 Menschen verletzt worden. 6 von ihnen wurden ins Krankenhaus gebracht. In Lebensgefahr schwebt laut der Polizei aber niemand. Zu aktuellem von der Fußball-WM in Nordamerika jetzt. Für die Türkei ist die Weltmeisterschaft nach 2 Niederlagen vorzeitig vorbei. Das Spiel gegen Paraguay ist vor kurzem 0:1 ausgegangen. Brasilien wiederum hat einen Pflichtsieg eingefahren. Die Brasilianer bezwangen Haiti in Philadelphia mit 3:0 und haben damit vor Verfolger Marokko, der auch bei

0: 4 Punkten hält, die Tabellenführung in der Gruppe C übernommen. Schottland ist einen Zähler dahinter Dritter. Und nach Mexiko ist jetzt das zweite Gastgeberland als Gruppensieger fix in der K.O.-Phase. Die USA haben Australien nämlich 2:0 geschlagen. Das waren die Nachrichten mit Felix Schneider-Storm. Zum Wetter.
1: Der Samstag wird heiß mit Höchstwerten zwischen 28 und 35 Grad, im Wiener Becken und im Weinviertel vereinzelt um 36. In den nächsten Stunden scheint auch überall die Sonne, ab Mittag entstehen im Bergland erste Gewitter, besonders in der Obersteiermark. Am Nachmittag werden die Gewitter häufiger und sind vereinzelt dann auch außerhalb der Alpen möglich, etwa im Waldviertel. Auch Unwetter mit Starkregen, Sturmböen und Hagel sind möglich. Morgen Sonntag wieder sehr heiß und überwiegend sonnig, ab Mittag dann stellenweise kräftige Gewitter. So viel zum Wetter mit Thomas Wostal.
2: 4:09. Auf den Straßen gibt es nach wie vor keine Probleme für Sie. Gute Fahrt.
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2: Der Boss ist da. Bruce Springsteen.

absolute Glückseligkeit, von der großen Liebe träumen und das unbeschwerte Lebensgefühl. Der 60er wieder aufleben lassen. Ja, auf den Spuren der Everly Brothers waren in den Niederlanden damals zwei Brüder mit indonesischen Wurzeln sehr erfolgreich. Zum Abschied sag ich dir goodbye. Unverkennbar die Blue Diamonds. Lady Sunshine und Mr. Moon würden gern was dagegen. Ein Wiederhören mit den Blue Diamonds gibt's am Abend, wenn wir unsere Kultplatten abstauben und auflegen. Und jetzt My Sunny Sunshine, passend zum heutigen Tag.

atemberaubende 29 Grad hat es jetzt um die Zeit schon an der Wetterstation in Brudersdorf. Und da geht noch mehr, bis zu 35 Grad heute. Was trinken wir bei der Hitze? Naja, viel zu wenig wahrscheinlich. Pfefferminztee. Nicht zu heiß, sondern eher lauwarm. Das wäre eine feine Sache. Oder kalter Kaffee. Der Sommertrend. Gleich hören wir mehr dazu.

0: wo bist du? Hier bei der Arbeit, hier auf Radio Burgenland und ja, schon mal kurz durchziehen, den vierten Espresso in den Venen zum munter sein. Aber vielleicht gönne ich mir ja auch einmal diesen neuen Trend Sommerdrink. Das ist ein Trend, der uns sogar noch schöner macht, Carus Nico.
1: Aktuell ist kaum etwas so angesagt wie kalter Kaffee, Cold oder Iced Coffee. Dazu bringen immer mehr Hersteller Kaffeekonzentrate auf den Markt, also hochdosierten flüssigen Kaffeeextrakt. Der wird dann im Verhältnis 1:5 bis 1:8 mit Wasser, Milch oder Eiswürfel verdünnt, um im Handumdrehen, so heißt es, Eiskaffee oder Cold Brew zuzubereiten.
0: Ein Hype, der aus den USA und aus Südkorea kommt, über Social Media zu uns herein. Geschwappt. Übrigens ist das Zubereiten von Kaffeegetränken mit Kaffeekonzentrat inzwischen sowas wie eine eigene kleine Wissenschaft geworden. Viele junge Fans schätzen dieses Kaffeehaus für daheim.
1: Ein Hauptargument für die Kaffeekonzentrat-Fangemeinschaft ist der Preis. Statt 6 Euro oder mehr für einen Iced Latte auszugeben, stecken etwa in einer 100 Milliliter Flasche ungefähr 10 bis 15 Iced Coffees. Die Hersteller weisen explizit darauf hin, sich genau an die Dosierung zu halten und nicht zu übertreiben, denn das Konzentrat ist sehr bitter.
0: Mhm, und dann pumpert das Herzerl vielleicht. Egal ob Konzentrat, kalt oder warm, Hauptsache, er schmeckt. Und vielleicht macht er ja wirklich schön.

0: Kurz sind die Nächte, vor allem wenn sie durchgefeiert und durchgetanzt werden. Heute, der 20.06.26, ja, ein sehr beliebtes Hochzeitsdatum. Ganz gleich, wo sie sich miteinander vermählen, ob in Neudörfel, Neutal oder Neuhaus am Klausenbach. Wir wünschen alles Liebe.
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0: auf die Liebe. Rod Stewart, Love Touch. 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
1: Mit Patricia Spieß. Das Geschäft mit Sojaöl in Österreich und damit auch in der Sojamühle Güssing könnte vor großen Veränderungen stehen. Die EU-Kommission will Sojaöl als Risikorohstoff einstufen, weil damit eine Veränderung der Bewirtschaftung verbunden sein könnte. Damit dürfte Sojaöl auch nicht mehr für Biodiesel verwendet werden, so die Landwirtschaftskammer. Die endgültige Entscheidung wird im Juli erwartet. Einen Schwerverletzten gibt es nach einem Verkehrsunfall zwischen Winden und Kaisersteinbruch. Ein Motorrad und ein Auto sind gestern zusammengekracht. Der verletzte Motorradfahrer wurde mit dem Christophorus 18 in das Krankenhaus Eisenstadt geflogen. Bei der Tischtennis unter 21 Europameisterschaft in Bukarest ist Elina Fuchs aus Trassmarkt auch im Frauendoppel ausgeschieden. Sie scheitert gemeinsam mit Standardpartnerin Nina Skerpins im Achtelfinale. Und jetzt zum Wetter.
0: Shoppen gehen in klimatisierten Einkaufszentren. Das wäre das Programm für heute, denn es geht jetzt schon um die Zeit auf den ersten 30er des heutigen Tages zu. 29,6 Grad hat es an der Wetterstation in Podersdorf. Wer bietet mehr? Naja, einstweil noch nicht, aber das hüpft da wirklich minütlich in die Höhe und ein ganz roter Balken da von mir auf dem Bildschirm. Auch ein gelber Balken, Sonnenscheindauer wird damit gemessen. In den letzten 10 Minuten an allen Wetterstationen 10 Minuten Sonnenschein. Ja, was da noch draus wird? Bis zu 35 Grad heute. Es entstehen ein paar Quellwolken, aber Gewitter im Burgenland hier bei uns nur vereinzelt. 9.32 Uhr, Radio Burgenland Verkehrsservice. Auf den Straßen schaut es glücklicherweise im Burgenland gut aus, aber wir hätten eine Info für alle, die jetzt in Graz unterwegs sind. Vorsicht, schauen Sie, dass Sie nicht zu viel Gas geben. Auf der Elisabethstraße auf Höhe Engelgasse wird nämlich geblitzt.
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0: beste Austropop auf Radio Burgenland. Da hat es ordentlich gebebt, unser Publikumsstudio. Fußballspaß und Leberkäs war das Motto und auch so manches Bett hat gebebt. Meins zum Beispiel, bin ja auch aufgehüpft beim aufregenden WM-Auftakt des ÖFB-Teams gegen Jordanien. Das 3:1. Marco Arnautovic hat dem Spiel seinen Stempel aufgedrückt, vor allem mit dem Schlusspunkt per Elfer zum 3:1. Was da abgegangen ist hinter den Kulissen, während dieses Tor gefallen ist, hat Marco Arnautovic nun erstmals der versammelten Presse preisgegeben. Mittendrin WM-Reporter Daniel Kulowitz.
1: Wenn Marco Arnautovic zu einer offiziellen Pressekonferenz erscheint, dann ist das irgendwie gefühlt wie ein Kabarett jedes Mal.
2: Beginn jetzt schieß los.
1: Zuerst setzt sich ÖFB-Pressechef Thomas Trukeschitz ins Fettnäpfchen.
3: Herzlich willkommen zum heutigen Medientermin mit dem jüngsten und dem ältesten Spieler im österreichischen WM-Kader. Mit Paul Wanner und Marco Arnautovic.
1: Auch ORF-Experte Andi Herzog könnte noch ein Problem bekommen. Grund war der Elfmeter in der 112. Minute, den Marco Arnautovic ja eiskalt verwertet hat.
4: Sehr, sehr glücklich, dass du das gemacht hast.
1: Was viele nicht wussten, Andi Herzog stand genau hinter dem Tor und hat das Ganze mit Ratschlägen für Marco Arnautovic garniert und auf Insta gepostet.
5: Ja, Marco! Ja!
4: Bin ich heute ein paar Meter hinter das Tor gegangen, dass ich heute Marco zeigen, welches Ecke schießen muss.
1: Auf dem anderen TV-Experten hier, Marc Janko von Servus TV, ist das nicht verborgen geblieben.
6: Bei deinem Elfmeter hat der Andi seine Akkreditierung aufs Spiel gesetzt, ist hinter das Tor gelaufen und er hat gemeint, er hat die angesagt, wo du hinschießen sollst. Stimmt das?
7: Der Andi hat zu mir gesagt, vor dem Spiel, dass ich ein Tor schießen werde, wenn ich reinkomme. Ich habe es probiert am Anfang, dann haben sie es aberkannt. Danke, Andi, dass du weiterhin Vertrauen in mich hast.
1: Ende gut, alles gut. Der Elfer war drin, Österreich hat gewonnen und Marco ist happy.
7: Ich bin natürlich sehr, sehr glücklich, dass du das gemacht hast. Und es ist natürlich nicht immer einfach, einen Elfmeter zu schießen und überhaupt auf dieser Bühne.
8: Ich hoffe natürlich, dass es so weitergeht. Danke.
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0: Liebe Blumenkinder, es tut sich was im Land.
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0: Zum fünften Mal schon wird die Pride in der burgenländischen Landeshauptstadt gefeiert. Ein deutliches Zeichen für Vielfalt, Respekt und gesellschaftlichen Zusammenhalt. Der Zug, bei dem sich alle anschließen können, beginnt um 14 Uhr beim Landhaus in Eisenstadt. Fußballspaß in Oberschützen heute ab 15 Uhr auf dem Sportplatz findet das Kleinfeld-Fußballturnier des UFC Oberschützen statt. Und der Verschönerungsverein Strebersdorf feiert ein Gartenfest ebenfalls ab 15 Uhr beim Feuerwehrhaus. Ja, Weinfreunde kommen in Golz auf ihre Rechnung. Ab 17 Uhr ein Wein mit Weitblick. Musik, Stimmung, Ausblick, Kulinarik, Sommer, Sonnenuntergang, alles, was da gebraucht wird am Ungerberg in Golz. Und jetzt schon wird in Neuhaus am Klausenbach gefeiert, nämlich das Turmfest. Gerade läuft der Festgottesdienst, dann geht's weiter auf dem Kirchenplatz und der Anlass ist ein schönes Jubiläum, nämlich den 225. Geburtstag des Kirchturms der Evangelischen Kirche feiern die Leute dort.
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0: Es gibt Tage, da würde man den Dienst gar nicht so ungern verlängern, wenn es nämlich hier drinnen so schön klimatisiert ist. Aber Georg Brenner ist auch schon hereingeschneit schaut eigentlich ziemlich heiß aus. Er begleitet Sie gleich.
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1: Im Studio ist Felix Schneider-Storm. 19 EU-Länder wollen so bald wie möglich sogenannte Abschiebezentren außerhalb der EU einrichten. Das haben sie am Rande des EU-Gipfels erklärt. Diese Woche wurde das notwendige Gesetz vom EU-Parlament abgesegnet. Aber es gibt auch Kritik an den Abschiebezentren aus Spanien und auch aus Frankreich, weil sie, wie es heißt, nicht den europäischen Werten entsprechen. Aus Brüssel, Verena Sophie Meyer.
2: Schon bald sollen erste Abschiebezentren stehen. Das ist das Ziel von Italien, Dänemark, Ungarn und Österreichs Kanzler Christian Stocker.
3: 19 Staaten, 19 Regierungschefs haben unterschrieben, dass die Return Hubs umgesetzt werden sollen. Das bedeutet, dass die Null-Toleranz-Politik in Europa angekommen ist.
2: Die EU-Kommission wird in dem Brief aufgerufen, Hilfe und finanzielle Mittel bereitzustellen. Eine klare Absage kommt dazu von Frankreichs Präsident Emmanuel Macron.
4: Cette politique-là, la France ne la soutient pas.
2: Frankreich unterstütze diese Politik nicht. Sie sei weder vereinbar mit europäischen Werten noch effizient.
4: Et je ne crois pas par ailleurs que ce soit efficace.
2: Abschiebezentren in Drittstaaten hätten bisher nicht funktioniert, so Macron. Auch Spaniens Premier Pedro Sanchez lehnt Abschiebezentren ab und nennt sie eine Verschwendung von Ressourcen, die in der EU gerade knapp sind.
1: In der Asbestaffäre schlägt Ungarn gemeinsame Untersuchungen mit Österreich vor. Ministerpräsident Peter Madja betont aber, wer umweltschädliches Material in ein anderes Land gebracht habe, müsse es zurücknehmen. In zahlreichen Gemeinden Westungarns ist eine extreme Asbestbelastung festgestellt worden. Sie stammt aus kontaminiertem Schotter aus dem Burgenland. Im Vorjahr sind 255 Menschen in den heimischen Bergen ums Leben gekommen. Haupttodesursache ist Stolpern und Abstürzen, oft auch infolge von Ablenkungen, etwa durchs Handy. Mehr dazu von Wolfgang Böhmer.
5: Ja, der schnelle Blick aufs Display, weil es eben gerade piepst oder in der Tasche vibriert und das Ganze vielleicht noch auf einem schmalen Weg im Gelände. Viktor Howard, Chef der Alpinpolizei hier in Tirol, das kann verdammt schnell gefährlich werden, warnt ihr alle.
6: Es ist sehr oft unfallkausal. Während des Gehens mit dem Handy herumspielen ist ein absolutes No-Go. Wenn man das Handy schon in die Hand nimmt, dann unbedingt stehen bleiben.
5: Weil es reicht eine Wurzel und schon geht's bergab.
6: Ja, genau. Oder ein größerer Stein und dann ist man relativ schnell im Absturzgelände unterwegs und dann wird es fatal.
5: Und das Zweite, eh bekannt, aber fällt einfach immer öfter auf, das perfekte Selfie. Und die Freunde oder die Likes im Kopf vergisst man auf die Vernunft, steigt auf Felsen, wo man nichts zu suchen hat, setzt sich irgendwo möglichst spektakulär in Szene und geht vielleicht den Schritt, den man ja eigentlich nicht machen wollte.
1: Die Maturantinnen und Maturanten an den AHS und BHS waren heuer ähnlich erfolgreich wie im Vorjahr. Mindestens 98% haben laut dem Bildungsministerium nach Einrechnung der Jahresnote bestanden. Nur das Fach Mathematik bleibt Endgegner Nummer 1. Hier musste ein Zehntel eine Kompensationsprüfung machen, um zumindest ein Genügend zu bekommen. Das waren die Nachrichten mit Felix Schneider-Storm. Zum Wetter.
7: Heiß wird es heute, mit Höchstwerten verbreitet über 30 Grad. Um die 36 Grad sind im Wiener Becken und im Weinviertel möglich. Im Großteil von Österreich bleibt es auch recht sonnig. Stellenweise im Bergland bilden sich aber ab etwa Mittag erste Gewitter, die am Nachmittag dann häufiger werden und dann vereinzelt auch abseits der Alpen möglich sind, etwa im Waldviertel. Auch Unwetter mit Starkregen, Sturmböen und Hagel sind möglich. Morgen Sonntag wieder heiß.

0: und überwiegend sonnig und am Nachmittag stellenweise gewitterig. So viel zum Wetter mit Thomas Wostal.
1: Gute Fahrt, der Radebrüngern Verkehrsservice. 10:03. Es sind uns keine Störungen gemeldet worden.
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1: Samstag, 20. Juni. Donald, ist dir auch so warm? Wie geht's dir mit der Hitze? Ach, es ist wirklich mühsam. Aber warum hören Sie jetzt den Donald Duck? Weil in dieser Woche ein Mann bei uns zu Gast war, ein Grazer, der darf ihn zeichnen. Für Disney. Ja, also das muss man mal stemmen als Zeichner. Wenn die Ideen brauchen, rufen Sie ihn an. Und zum Wiederhören über den Donald und das Leben gibt's ihn gleich. Ist doch schön, oder? Schönen Samstag.

0: Da spielt die Musik Radio Burgenland am Wochenende und einmal geht's noch. Jeder, der ihn hört oder jede, die ihn hört, lächelt. Der Donald Duck ist wahrscheinlich die bekannteste Person auf der Welt und bei uns gewesen in Mahlzeit Burgenland in dieser Woche ein Mann, der ihn zeichnen darf. Ja, Disney meldet sich bei ihm und sagt, du, wir brauchen Ideen für den Donald. Kannst du dir was vorstellen? Oder Mickey Mouse oder Warner Brothers sagt, wir brauchen irgendwas mit Bugs Bunny. Also er ist wirklich in der Szene ein Begriff. Florian Satzinger war bei uns und ich habe ihn gefragt, was man, wenn man so eine gezeichnete Figur sieht, was man da über den Zeichner erfährt.
1: Bestimmte Vorlieben, die dann der Figur auch beigestellt werden. Ich weiß nicht so. Ich zeichne sehr oft den Donald Duck mit einem großen Becher Kaffee.
0: Okay.
1: Aber ich weiß jetzt nicht warum. Ich mache ihn dadurch wieder menschlicher, nicht die Ente, die Kaffee trinkt.
0: Gibt es eine Comic- oder Trickfilmfigur, wo du sagst, die hätte ich gern selbst erfunden? Die entspricht dem, was da ist alles drin, was ich an einer solchen Figur schätze.
1: Donald Duck definitiv. Das ist so der Urknall einer Sache, die ich gern auch so erfunden hätte.
0: Ja. Ich würde gern wissen, ich würde gern eine Umfrage machen mit 7 Milliarden Menschen. Wer bekannter ist, Mickey Mouse oder Donald Duck?
1: Ich glaube, die sind gut gleich auf. Ja. Aus unterschiedlichen Gründen.
0: Ich glaube, wenn Donald Duck sich aufstellen würde zu einer Wahl, ich würde ihn wählen. Ich werde jetzt kurz politisch, weil er holt mich ab.
1: Ja, er ist unglaublich krantig, aber ich glaube, tief drinnen eine gute Ente.

hier auf Radio Burgenland. Peter Schilling mit seinem Major Tom. Wer sind die besten Girls Amerikas? Richtig, die Golden Girls. Das ist der Titelsong daraus. Thank you for being a friend.

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0: 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Es ist 10:30. Wir kommen zu den Radio Burgenland Schlagzeilen.
1: Mit Patricia Spieß. Mit einem Festakt in der Hofburg und einem Volksfest am Stephansplatz feiert die FPÖ heute ihr 70-jähriges Bestehen. Parteichef Herbert Kickl wird um 18 Uhr eine Rede halten. Beim Festakt in der Hofburg sind auch Vertreterinnen und Vertreter europäischer Rechtsparteien dabei, darunter Viktor Orban und Alice Weidel. Auch heute ist es heiß und da steigt auch das Unfallrisiko im Straßenverkehr. Laut Statistik Austria um bis zu 15%. Wer Auto fährt, soll langsamer und besonders aufmerksam fahren, so der Verkehrsclub Österreich, und nicht einmal mit Freisprecheinrichtung telefonieren. Der Footballverein Pannonia Eagles wechselt die Heimstätte und spielt künftig voraussichtlich in Grenzdorf. Eine entsprechende Vereinbarung muss noch im Gemeinderat beschlossen werden. Die Eagles haben seit 10 Jahren ihre Spiele in Baumgarten bestritten. Und jetzt zum Wetter.
0: Die Hitzewelle rollt weiter übers Burgenland. Es wird sehr heiß, 31 bis 35 Grad. Vielleicht da und dort Quellwolken. Gewitter kann es geben am Nachmittag. Mehr Gewitter dann aber morgen. Wieder 35 Grad, da kann es dann am Nachmittag mitunter kräftig regnen, stürmen, vielleicht sogar hageln. Gute Fahrt, der Radio Burgenland Verkehrsservice, 10 Uhr und 32 Minuten. Alles frei, kommen Sie gut durch die Hitze.
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0: Radio Burgenland am Wochenende mit den Besten aus einer Woche Mahlzeit Burgenland. Eine Französin in Roten Turm. Keine Fernsehserie, wobei ich würde die schauen. Aber sie hat die Boulevards von Paris gegen das Burgenland getauscht vor schon fast 30 Jahren. Die Künstlerin, Malerin Christine Bruy war bei uns zu Gast am Mittwoch und sie hat uns auf etwas hingewiesen, was wir vielleicht ganz gut brauchen können. Weniger aufs Smartphone und die Kamera und das Foto verlassen, sondern mehr aufs eigene Auge.
1: Auch wenn man zeichnet, immer von Motiv oder vor Ort, das ist sehr wichtig. Natürlich ist es leichter, mit einem Foto nachzuzeichnen, weil es ist schon 2D. Aber das ist ganz anders, wenn Sie einmal eine Zitrone vor sich haben, okay, und Sie zeichnen diese Zitrone. Und Sie haben es noch nicht fertig gemalt und vielleicht wird es verdorben, die Zitrone. Dann nehmen Sie ein Foto und Sie werden merken, Sie müssen mindestens 1, 2, 3, 4, 5 bis 6 Aufnahmen nehmen, bis Sie alle Aspekte der Zitronen haben, die Sie mit Ihren Augen sehen. Mhm. Sie müssen ein bisschen mehr oben, ein bisschen mehr unten, ein bisschen mehr seitlich, links und rechts fotografieren, damit Sie das Ganze haben, was Ihre Augen auf einmal sieht.
0: Das heißt, es kann jetzt ein noch stärkeres Telefon, egal von welchem Hersteller, kommen, mit was weiß ich, was für einer Pixelanzahl und Auflösung. Unser Auge, unsere Augen, unser Gehirn, das, was wir mitbekommen haben, ist besser.
1: Ist anders, ja.
2: Wie?

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1: Im Studio ist Felix Schneider-Storm. Polen ist an sich einer der gewichtigsten Unterstützer der Ukraine in ihrem Kampf gegen die russische Invasion. Jetzt ist es aber zu einem Bruch in den eigentlich guten Beziehungen gekommen. Grund dafür ist die Umbenennung einer ukrainischen Militäreinheit in Helden der UPA, eine Partisanenarmee, die im Zweiten Weltkrieg tausende Polen getötet hat. Teresa Kulowitsch berichtet.
2: In einem Social-Media-Video sagt der polnische Präsident Nawrocki, dass man Ukraines Präsident Zelensky, den höchsten Orden des Landes, den Weißen Adler, entziehen werde. Grund dafür ist eine Umbenennung ukrainischer Streitkräfte in Helden der UPA. Ein geschichtsträchtiger Name. Denn die ukrainische aufständische Armee, kurz UPA, war im Zweiten Weltkrieg eine Partisanenarmee und bestand aus Nationalisten, die auch Massaker in Polen verübt haben. In der Ukraine wird die UPA teils heldenhaft gesehen, im Widerstand gegen die Sowjetunion und Nazi-Deutschland. Die diplomatischen Verstimmungen sollen aber nichts an der polnischen Unterstützung für die Ukraine im Kampf gegen Russland ändern. Kommenden Donnerstag und Freitag findet im polnischen Danzig auch eine Wiederaufbaukonferenz für die Ukraine statt.
1: Nach wochenlangen Massenprotesten hat der bolivianische Präsident Rodrigo Paz heute früh den Ausnahmezustand für das gesamte Land ausgerufen, wie er in einer Rede an die Nation verkündet. Damit reagiert Paz auf seit 50 Tagen anhaltende Straßenblockaden, die die Wirtschaft des südamerikanischen Landes fast zum Stillstand gebracht und indirekt zu mehreren Todesfällen geführt haben. Mit dem Ausnahmezustand kann das Militär Boliviens verstärkt eingesetzt werden, um Blockaden zu räumen und die Ordnung wiederherzustellen. Mit einem Festakt in der Hofburg und einem sogenannten Volksfest am Stephansplatz feiert die Freiheitliche Partei Österreichs, die FPÖ, heute ihr 70-jähriges Bestehen. Parteichef Herbert Kickl wird bei den Veranstaltungen erwartungsgemäß anwesend sein. In der Hofburg erwartet werden auch mehrere Vertreterinnen und Vertreter europäischer Rechtsparteien, darunter Viktor Orban und Alice Weidel. Ein großer Aktionstag der Einsatzorganisationen findet heute bis 17 Uhr in Linz statt. Vor einer Stunde ist es am ÖAMTC-Stützpunkt in der Wank-Müller-Hofstraße losgegangen. Mit dabei sind Polizei, Feuerwehr, Rotes Kreuz sowie die Berg- und Wasserrettung. Mehr von Jürgen Freimuth.
3: Wenn es darum geht, rasch Hilfe zu leisten, arbeiten viele verschiedene Einsatzorganisationen tagtäglich professionell zusammen. Beim heutigen Aktionstag stehen diese Helferinnen und Helfer im Mittelpunkt. Neben einer Vorführung der Rotkreuz-Suchhundestaffel steht auch die Landung eines Notarzthubschraubers am Programm. Außerdem können Besucherinnen und Besucher in einem Unfallsimulator Platz nehmen, erklärt ÖAMTC-Landesdirektor Harald Grossauer.
4: Mit dem Unfallsimulator können wir einen Überschlag eines Autos simulieren. Man hängt im Gurt mit dem vollen Körpergewicht. Und die Menschen können dann trainieren, wie sie aus einem Auto am besten aussteigen können, wenn das auf dem Dach liegt.
3: Bei einer Fahrrad-Pop-Up-Werkstatt servicieren Techniker kostenlos Räder. Darüber hinaus geben Expertinnen Einblick in die Bereiche E-Mobilität und Verkehrssicherheit.
1: Das waren die Nachrichten mit Felix Schneider-Storm. Zum Wetter.
5: 31 Grad jetzt schon in Mattersburg und in Reichenau an der Rax. Am Nachmittag hat es verbreitet über 30 Grad, um die 36 im Wiener Becken und im Weinviertel. Im Großteil von Österreich bleibt es heute recht sonnig. Im Bergland bilden sich in den nächsten Stunden erste Gewitter, besonders in der Steiermark. Und am Nachmittag werden die Gewitter häufiger, sind dann auch vereinzelt abseits der Alpen möglich, etwa im Waldviertel. Und sie können heftig sein. Morgen Sonntag wieder heiß und überwiegend sonnig, ab Mittag dann stellenweise gewitterig. Soviel zum Wetter mit Thomas Wostal.
6: Gute Fahrt, der Radio Burgenland Verkehrsservice, 11.03 Uhr, alles frei.
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6: Grüß Gott. Jesus war ich schon öfter in Mahlzeit Burgenland. Jetzt war Maria Magdalena bei uns, also die Darstellerin der Maria Magdalena von den Passionsspielen St. Margarethen. Zum Wiederhören, im besten aus einer Woche Mahlzeit Burgenland. Gleich hier. Schönen Vormittag.

0: Hier ist Radi Burgenland, 11 nach 11. Seit einem Jahr hat sie eine unsichtbare Beifahrerin. Eine Frau namens Miriam und ist überall dabei, beim Spazierengehen im Wohnzimmer, in ihrer Schule, wo sie unterrichtet, und während andere Musik hören, hört Iris Clemenschitz aus St. Margarethen Miriam sprechen. Iris Clemenschitz ist Miriam geworden. Sie spielt nämlich die Maria Magdalena, kurz Miriam genannt, bei den Passionsspielen in St. Margarethen, hat sich intensiv auf diese Rolle vorbereitet und geht jetzt in dieser Rolle auf.
1: Ganz stark merke ich das jetzt überhaupt vor Publikum, wenn man sobald wir im Kostüm geprobt haben. Also das war, da war es ganz, ganz stark für mich zum Spüren, dass jetzt da ist. Und ich habe mich darauf einlassen.
0: Woran merkst du das? Wie ist denn diese Figur?
1: Ruhiger, von der Stimme her sehr sanft und beruhigend.
0: Ja.
1: Und wenn man mich so kennt, dann ist es ein bisschen konträr zu dem, wie ich sonst bin. Ich bin halt anders.
0: Na, ich verstehe schon, aber du bist tatsächlich die Figur, im besten Fall lernt man es auf der Schauspielschule, die übernimmt dann. Was passiert denn da mit der Iris? Geht die in den Hintergrund und lässt die Miriam einfach tun, weil den Text kannst ja.
1: Ja, den Text kann ich schon, ja. Aber es ist so, ich kriege das Feedback ganz oft, dass meine Stimme so beruhigend wirkt auch. Nachdem, dass man das nach jeder Vorstellung einige Zuschauer bestätigen und auch von den Mitspielern das bestätigt bekommen, man denkt, okay, dann wird das schon so stimmen. Und ja, auf das bin ich schon stolz.

0: Starke Frau. Cyndi Lauper, All Through the Night hier auf Radio Burgenland. Wir bringen Sie gut nach Hause und durch den Samstagvormittag, der Radio Burgenland Verkehrsservice um 11 Uhr und 23 Minuten. Achtung auf der Südautobahn A2 Richtung Graz. Bitte aufpassen, bei Krumbach steht ein PKW unabgesichert auf der Überholspur. Also aufpassen, A2 Südautobahn Richtung Graz. Bei Krumbach steht ein PKW, der noch nicht abgesichert ist auf der Überholspur. Der nächste Verkehrsüberblick in 10 Minuten.
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0: Rock'n'Roll is King und die Uhr zeigt 11:30. Wir kommen zu den radiobrünigen Schlagzeilen.
1: Mit Patricia Spieß. In Kalkgruben ist ein Mann bei einem Unfall jetzt am Vormittag von einem Traktor überrollt und schwer verletzt worden. Er wurde mit dem Notarzt-Hubschrauber Christophorus 18 in das Krankenhaus nach Eisenstadt geflogen und in den Schockraum gebracht. Mangelhaft, so beurteilt das österreichische Institut für Telekommunikation den Jugendschutz auf den großen Social-Media-Plattformen. Vor allem Instagram und Snapchat haben bei der Untersuchung ziemlich schlecht abgeschnitten. Bei YouTube wurden zumindest Eltern häufig mit einbezogen. Beim Start der ÖVP-Veranstaltungsreihe Brennpunkt Burgenland in Rudersdorf diese Woche waren 70 Bürgerinnen und Bürger dabei. Diese Bilanz zieht die ÖVP. Auf Anregung von Parteiobmann Christoph Zaric ist über das Thema Pflege diskutiert worden. Und jetzt zum Wetter.
0: Hitzepol im Moment im Burgenland Podersdorf mit fast 32 Grad, aber auch Bernstein in gefühlten 8000 Meter Seehöhe muss sich nicht verstecken, da haben wir jetzt schon 26 Grad. Das ist ein sehr heißer Samstag, der wird auch noch richtig schwül, 35 Grad sind da kein Problem. Am Nachmittag gibt es dann vielleicht in den Bergen von Niederösterreich und der Steiermark her erste Gewitter. Morgen werden die dann heftig ausfallen. Hier ist der Radio Burgenland Verkehrsservice, 11:31. Noch einmal A2 Südautobahn Richtung Graz, bitte aufpassen. Bei Krumbach steht ein PKW, der noch nicht abgesichert ist, auf der Überholspur. Und wir bleiben auf der A2, der Südautobahn. Diesmal kommen wir in die Steiermark Richtung Klagenfurt zwischen Lasnitzhöhe und Graz-Ost. Die Aschenack meldet ein brennendes Fahrzeug auf der rechten Fahrspur. Kommen Sie gut durch diesen Samstagvormittag.
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0: Mahlzeit, das Beste aus einer Woche Mahlzeit. Und am Montag bei uns gewesen, ein sehr aufmerksamer Zeitzeuge aus dem Mittelburgenland.
1: Das Kaffeehaus in Nikitsch war sowas wie Woodstock in den USA. Da haben gespielt in die 60er Jahre Fats Domino, The Lords, The Rattles, Mick Taylor, Al Cook, Fatty George. Da sind später dann die großen Gruppen rausgekommen wie Brui und Bugs. Das war der Fixpunkt, man hat sie getroffen, ist dann rüber, hat meistens drüben dann geschlafen und am nächsten Tag weiter tanzt.
0: Das ist Dr. Rudolf Karasmann, Psychiater, Arbeitsmediziner, Psychotherapeut, Unternehmer, Burgenland-Kroate, Buchautor. Er war sogar Saxophonist bei Tradivabel. Ein Wiederhören mit ihm gibt es nach 12, wie es nämlich war, Burgenland-Kroate im 15. Bezirk zu sein in den 60er Jahren. Mahlzeit Burgenland.

0: Die 80er auf Radio Burgenland Tipp, du bist Square, Huey Lewis and the News. Der nächste prominente Mahlzeit Burgenland Gast ist bekannter Psychiater, Mediziner, Lehrender an der Wirtschaftsuni in Wien, Führender in Sachen menschengerechte Unternehmensführung, sozusagen sein Spezialgebiet. Rudolf Karasmann war zu Gast in Mahlzeit Burgenland. Er stammt aus Nikic, ist in Wien aufgewachsen, Sohn von Burgenland-Kroaten und seine Mama war Alleinerziehende. Und das war in den 1960er Jahren in Wien, in der burgenland-kroatischen Community, zwar jetzt nichts so Spezielles, aber immerhin bemerkenswert.
1: Das Besondere war auch, dass in unserer Volksgruppe die Kinder dann auch von vielen Alleinstehenden ins Gymnasium gearbeitet wurden. Also meine Mutter hat, glaube ich, 4 Jahre Volksschule gehabt, mein Vater 3, weil zuerst die Wehrmacht, dann die Rote Armee. Birkeln hat es daheim gegeben, nur im kroatischen Kalender und das, die Bibel. Und, ne?
0: Ja.
1: Aber sie waren überzeugt, wir müssen ins Gymnasium und dafür ist gearbeitet worden. Und ich weiß nicht, sie mussten eine Sicherheit haben, dass wir das schaffen. Und sie mussten irgendwie wissen, von wem wir das Talent geerbt haben. Ne? Also es muss Ausdruck ihrer persönlichen Stärke gewesen sein.
0: Ins Gymnasium gearbeitet, das finde ich ist eine schöne Phrase. Und die Kinder mussten im Gymnasium natürlich dann liefern, oder? Also da war die Noten waren wichtig.
1: Die waren sehr wichtig. Und am Anfang, weil ich bin aus der Hauptschule, ich bin normal am Ende in die Hauptschule gegangen.
0: Ja.
1: Und 2. Klasse. Und

Meine Mutter hat dann am Samstag das Zeugnis genommen, ist am Henriettenplatz ins Gymnasium. Meine Mutter ist eingegangen, Herr Direkt, kann mein Sohn bei Ihnen auffangen? Und er hat gesagt, schicken Sie am Montag, es geht los. Und da war der Unterschied schon riesig. Also es war ein Jahr Hauptschule und es war so ein Unterschied zwischen dem Niveau im Gymnasium und den in der Hauptschule. Und am Anfang hat es Vierer und Fünfer geregnet und ja, die Watschen dazu auch.

0: Die erste urkundliche Erwähnung der Kirche stammt aus dem Jahr 1164. Eigene Pfarre wurde St. Urban 1169. Die Kirche ist ein spätgotischer Bau, in den Reste eines romanischen Gotteshauses einbezogen wurden. Von hohem künstlerischen Wert sind die im Jahr 1957 freigelegten Fresken aus der Zeit um 1470, die der Schule des Meisters Thomas von Villach zugeschrieben werden. Der Hochaltar, der dem heiligen Papst Urban I. geweiht ist, und die Kanzel stammen aus der Zeit um 1740.
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2: Herzlich willkommen zum Mittagsjournal, das sind unsere Themen. Israel setzt seine Angriffe im Libanon trotz Waffenruhefahrt. Verteidigungsministerin Tanner kündigt Wehrdiensteinigung im Sommer an. Im Journalstudio Martin Balder. Israel hat ungeachtet der gestern ausgerufenen Waffenruhe mit der Hisbollah-Miliz weitere Angriffe im Südlibanon durchgeführt. Dabei wurden nach jüngsten Angaben mindestens 10 Menschen getötet. Und auch im Gazastreifen gibt es nach 8 Monaten Feuerpause mit der Terrorgruppe Hamas immer wieder Angriffe der israelischen Armee. Laut palästinensischen Gesundheitsbehörden wurden seit Oktober mehr als 1000 Menschen getötet und auch die Versorgung Kranker und Verletzter funktioniert nur sehr schleppend. Katharina Wagner berichtet.
3: Rund 18.000 Menschen im Gazastreifen brauchen nach wie vor dringend medizinische Versorgung, die es in Gaza nicht gibt. Rund 50 Kranke plus Begleitpersonen sollten pro Tag ausreisen können. Tatsächlich liegt die Zahl jedoch weit darunter, sagt Tirza Leibowitz, Vizedirektorin der NGO Ärzte für Menschenrechte in Israel.
4: In total, during all these 8 months, we saw a sum total of 1800 patients evacuated. You know, a small, minuscule part of those who are waiting right now, needing life-saving care, and the natural place for evacuation being close by, 1 hour away, in the West Bank, that's being blocked.
3: Internationale NGOs fordern dringend verbesserten Zugang zum Gazastreifen, auch um Hunger und Krankheiten dort zu lindern.
2: Seit knapp einem halben Jahr kann sich die Regierungskoalition nicht auf eine Verlängerung des Wehrdienstes einigen. Die ÖVP will 8 Monate Grundwehrdienst und 2 Monate Milizübungen, die SPÖ wiederum nur 6+2. Und die NEOS sind für einen noch längeren Grundwehrdienst, allerdings freiwillig. Nun kündigt Verteidigungsministerin Claudia Tanner von der ÖVP eine baldige Einigung an.
5: Es gibt ja mehrere Vorschläge, die in dem Papier drinnen sind und ich bin überzeugt davon, man wird etwas finden, das einen mehr an Sicherheit bringt.
6: Ich versuche jetzt einmal andersrum. Sie und die ÖVP wollen 8+2, die SPÖ 6+2, die NEOS noch einen längeren Grundwehrdienst, wenn auch auf Freiwilligkeit. Wäre da eine gesichtswahrende Lösung, zum Beispiel 7+1?
5: Ich bin überzeugt davon, dass man zu einem Ergebnis kommt. Wie gesagt, das Österreich-Plus-Modell ist schon, dass das auch am kostengünstigsten ist. Also eine Verlängerung auf 8 Monate und 2 Monate wiederkehrende verpflichtende Milizübungen. Aber es ist ein halbes Jahr vergangen. Sie haben es eh angesprochen. Seit 20. Jänner liegt das da. Bin zuversichtlich, dass man vor dem Sommer zu einer Lösung kommt.
2: Sagt Tanner im Gespräch mit Niklas Lercher. In der Nähe von Bedford bei London sind bei einem Zugunglück ein Lokführer getötet und mehr als 80 Passagiere verletzt worden. 2 Personenzüge waren auf demselben Gleis in Richtung London unterwegs gewesen. Als der vordere hielt, fuhr der andere auf ihn auf. Die Unglücksursache ist noch unklar. Bei der Fußball-WM spielen heute Abend ab 19 Uhr die Niederlande gegen Schweden und danach Deutschland gegen die Elfenbeinküste. Im deutschen Team nimmt man den Gegner ernst, hat aber gute Laune. Martin Dang.
7: Beim deutschen Team rennt vor dem Match gegen die Wora quasi der Schmäh. Weil Kapitän Kimmich eine Schlange im DFB-Quartier in Winston-Salem gesehen hat, scherzt Teamchef Julian Nagelsmann bei der internationalen Pressekonferenz.
8: It is a big anaconda.
7: Heute Abend wird's ernst.

0: in Toronto gegen die Wora, die ihr Auftaktmatch knapp 1-0 gegen Ecuador gewonnen haben. Gegen Elfenbeinküste hatte vor 17 Jahren Manuel Neuer sein Debüt im DFB-Tor. Heute wird er mit 21 Spielen WM-Rekordtorhüter.
1: Ja, ist natürlich was ganz Besonderes, gerade wenn man weiß, wie viele Vorbilder man selber hatte.
0: Ab 22 Uhr Deutschland gegen Elfenbeinküste in Toronto und bereits ab 19 Uhr spielen in Houston die Niederlande gegen die Schweden, die mit einem zweiten Sieg den Aufstieg fixieren könnten.
2: Das war das Mittagsjournal mit Martin Walder. Und nun zum Wetter.
3: Noch haben wir es vielerorts sonnig. In den nächsten Stunden bilden sich dann aber immer mehr Quellwolken und damit steigt die Gewitterwahrscheinlichkeit. Erste Gewitter gibt es jetzt schon in Niederösterreich und in der Obersteiermark. Am Nachmittag liegt der Gewitterschwerpunkt dann von Osttirol über den Süden Salzburgs und Kärntens bis zur Steiermark sowie im Waldviertel. Außerdem können diese Gewitter heftig sein mit Starkregen und Sturmböen. Es kann also durchaus zu kleinräumigen Überflutungen kommen. Vor den Gewittern haben wir es aber noch heiß. Die Höchstwerte liegen bei 28 bis etwa 36 Grad. In den Landeshauptstädten messen wir im Moment in Wien und Eisenstadt 32 Grad, in St. Pölten 30, in Linz und Salzburg 29, in Innsbruck 27 Grad, in Bregenz 25 und in Graz und Klagenfurt 29 Grad. Morgen geht es dann heiß und oft sonnig weiter. In der schwülen Luft bilden sich aber auch einzelne Schauer und Gewitter und die können wieder kräftig ausfallen. Und noch ein kurzer Ausblick auf die kommende Woche, da bleibt es heiß. So viel zum Wetter von Nathalie Auer.
4: Gute Fahrt, Mahlzeit, hier ist der Radio Burgenland Verkehrsservice, 12.06 Uhr, A2 Südautobahn Richtung Klagenfurt zwischen Lassnitzhöhe und Graz Ost. Wegen der Arbeit nach einem Fahrzeugbrand ist der rechte Fahrstreifen gesperrt. Es gibt hier 25 Minuten Wartezeit. Viel Geduld, gute Fahrt.
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4: In Mörbisch ist der Käfig bald voller Narren. Der Festivalsommer wird heiß für Schauspieler und Generalintendant Alfons Heider. Alfons Heider war gestern zum Essen da. Wie es ihm da geht mit High Heels und 1000 Stufen. Zum Wiederhören gleich hier, Mahlzeit.

0: Mahlzeit, das Beste aus einer Woche Mahlzeit bringen. Und wenn ich mit fast 70 so frisch ausschaue wie er, dann verspreche ich Ihnen, dann werde ich in Mörbisch in Stöckelschuhen über die Bühne laufen. Das tut er nämlich. Der Intendant und einer der Hauptdarsteller im Käfig voller Nahen, heuer auf der Seebühne, Alfons Haider. Alfons war gestern da, hat für uns Eis gemacht und hat erzählt, wie es ist, die Bühne mit den meisten Stufen Europas zu haben.
1: Wir haben also wirklich 1 Kilometer und 2 Meter Treppen. Man kann sich vorstellen, was das heißt. Und wir gehen aber auf High Heels.
0: Wie übst du das High Heels gehen?
1: Das ist sehr, sehr lustig. Ich habe unter mir einen Studenten und wie am Anfang so...
0: Moment, die Formulierung muss man ein bisschen hinterfragen.
1: Unter mir wohnt ein Student.
0: Okay, gut, ja.
1: Ja. Und der hat mir im Lift einmal aufgehört, darf ich Sie was fragen? Sag ich, ja, irgendwie, was Geschichte? Sag ich, ja, ist das nah. Hören Sie, ich hab mir gedacht, das hört man nicht, wenn ich mit meinen Heils gehe. Natürlich hört das. Dann haben wir einen Deal gemacht, immer wenn er auf der Uni ist, probe ich. Sonst probe ich nicht. Weil die ersten 3 Wochen habe ich auch zu Hause geprobt.
0: Fantastisch.
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0: Wir spielen Sommer, hier ist Radio Burgenland und vor Radio Burgenland aktuell um 12:30 hole ich Ihnen noch SDS aus der Badetasche Mahlzeit.
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1: Auf die Sekunde genau 12.30 Uhr. Wir kommen zu Patricia Spies und Radio Burgenland aktuell.
2: Ein Schwerverletzter nach einem Unfall mit einem Traktor. Waldquelle produziert jährlich 100 Millionen.

0: Millionen Mineralwasserflaschen, heißt es zum Bestandsjubiläum. Und das Wetter heute ist sehr heiß und sonnig.
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0: In Kalkgruben ist ein Mann am Vormittag bei einem landwirtschaftlichen Unfall von einem Traktor überrollt und schwer verletzt worden. Er wurde mit dem Notarzthubschrauber Christophorus 18 in das Krankenhaus nach Eisenstadt geflogen und in den Schockraum gebracht. Rettung, Feuerwehr und Polizei waren im Einsatz. Mineralwasser ist an heißen Tagen wie heute besonders gefragt. Zu den Mineralwasserherstellern im Burgenland gehört Waldquelle. Das Unternehmen blickt heuer auf 40-jähriges Bestehen zurück. Seit der Gründung des Werks hat sich viel getan. Waldquelle ist heute nach Vöslauer der zweitgrößte Mineralwasserhersteller Österreichs. Andreas Herbst mit weiteren Details.
2: In den Anfangsjahren war Waldquelle Kobersdorf noch sehr regional ausgerichtet. Heute liefert man in alle Bundesländer. Die Jahresproduktion liegt bei 100 Millionen Flaschen. Die Produktionsspitzen werden dabei beim Mineralwasser jetzt im Sommer erreicht, sagt Marketingleiter Pierre Janzer.
3: Es tut sich wahnsinnig viel. Es ist wie in so einem Ameisenhaufen. Also an heißen Tagen verlassen in unser Werk bis zu 1 Million Flaschen pro Tag. Und das sind ca. 90 LKWs, die was da ein- und ausfahren bei uns.
2: Pro Sekunde werden in Österreich derzeit 4 Liter Waldquelle Mineralwasser getrunken, sagt Janzer. In den vergangenen 40 Jahren ist nicht nur die Produktion stark gestiegen, auch das Sortiment ist größer geworden.
3: Wir haben nicht nur das normale Waldquelle Mineralwasser, sondern auch Wasser mit Geschmack und jetzt ganz neue Funktions- oder Functional Drinks, Wasser mit Vitaminen.
2: Deutlich gestiegen ist seit den Anfangsjahren auch der Mitarbeiter Stand, waren es damals 19 Mitarbeiterinnen und Mitarbeiter, sind es heute rund 100 Beschäftigte in Kobersdorf.
0: Was ist die Zukunft des Verkehrs und welche Probleme gibt es auf Straßen und im Schienenverkehr? Das war Inhalt einer Diskussion im Rahmen der Initiative für Demokratie im Esterhazy-Kalanderhaus in Drausdorf. Der Tenor dabei, die Ansprüche im privaten und öffentlichen Verkehr steigen, die bürokratischen Hindernisse auch. Walter Schneeberger.
4: Die Menschen werden mobiler und die Ansprüche steigen. Sowohl ein gutes Straßennetz als auch rasche öffentliche Verbindungen werden erwartet. Allerdings heißt es dabei immer öfters, bitte warten. Wie zum Beispiel auf die Schleife Ebenfurt beklagt ÖBB-Infrastrukturvorständin Judith Engel.
5: Wo eine Instanz mehr oder weniger dieselben Themen dann behandelt und die nächste Instanz dieses Thema wieder behandelt und dann kommt man irgendwann zu dem Punkt, ach, war die erste Instanz überhaupt die richtige zuständige Instanz? So geschehen jetzt beim Projekt Ebenfurt. Und das sind völlig unberechenbare Zeitdauern geworden. Ja.
6: Ich ärgere mich genauso. Ich verstehe es persönlich auch nicht, dass dort schon die 17. Variante durchgeplant wurde, weil irgendwann, wenn ein Wald da ist, muss ich halt durch.
4: Sagt Verkehrslandesrat Heinrich Dorner. Nicht die Möglichkeit der Einsprüche wird kritisiert, sondern die oft absurde Länge der Verfahren, wie ASFINAG-Vorstand Alexander Walcher am Beispiel der S7 ausführt.
7: Die S7 Fürstenfelder Schnellstraße, die hat sich seit meiner Planung 2003 am Ende, wie sie jetzt gebaut wurde, nie verändert. Sie ist gleich geblieben, aber sie hat 28 oder 25 Jahre gebraucht, bis sie gebaut worden ist, ohne dass sie sich verändert hat. Außer, dass extrem viel Zeit vergangen ist, dass viele Chancen vertan worden sind und dass sie halt viel, viel mehr gekostet hat.
4: Dass sich Einsprüche auch lohnen können, sagt Esterhazy-Aufsichtsratsvorsitzender Stefan Ottrobey am Beispiel der von ihm damals heftig bekämpften Umfahrung Schützen.
8: Jetzt hat Schützen diese wunderschöne Umfahrung, wahrscheinlich die teuerste Ortsumfahrung, die es in Österreich gibt. Nicht wahr? Aber wir haben unterbunden, dass nicht durch das durch die Weinbaugemeinden und die Kirschblütenregion eine vierspurige Autobahn gebaut werden muss, die sie auch nicht wollten damals.
0: Diskussion zum Thema Verkehr in Drausdorf. Wir kommen zu den kroatischen Nachrichten mit Judith Herzeg. Im zweisprachigen Gymnasium Oberwart haben alle Schülerinnen und Schüler, die angetreten sind, die Matura bestanden.
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1: 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Weiter geht's mit den Wetteraussichten.
2: Brütend heiße 33 Grad hat's im Moment am Hauptplatz in Mattersburg, aber auch im Südburgenland ist es schon heiß, 30 Grad jetzt in Heiligenkreuz. Im Moment ist es wolkenlos, aber da und dort tauchen Quellwolken auf, die können jetzt auch dichter werden, weil im Semmering und Wechselgebiet bilden sich gerade in dem Moment heftig Gewitter. Vielleicht schwappt da eines ins Burgenland rein, ansonsten sind bis zu 35 Grad zu erwarten, morgen weiterhin heiß und schwül, 35 Grad. Sommerbeginn übrigens 10.24 Uhr. Der könnte schon mit Gewittern eingeläutet werden. Gute Fahrt, der Radio Burgenland Verkehrsservice 12.37 Uhr. Steiermark A2 Südautobahn Richtung Klagenfurt zwischen Lassnitzhöhe und Graz Ost. Die Arbeiten nach einem Fahrzeugbrand sind beendet. Es sind wieder alle Fahrspuren frei. Der Stau löst sich demnächst auf. Wien, die Arsenalstraße ist zwischen Gegerstraße und der Geiselbergstraße in beiden Richtungen wegen der Arbeit nach einem Unfall gesperrt. Der Verkehr wird hier umgeleitet, aber rechnen Sie hier immer wieder mit Verzögerungen. Im Burgenland alles frei. Kommen Sie gut durch diesen heißen Samstag.
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0: das wird mehr.
1: Na, warten wir aufs Match. Heute 19 Uhr Niederlande gegen Schweden. Bis dahin, ja, ein bestens aufgewärmter Armin Doppelbauer. Und bis der kommt, kommt Klaus Lage, kommt Mary Hopkins und dann auch noch einmal was aus dem Jahr 89. Richard Marx, Right Here Waiting. Schönen Sommer, Samstag mit Radio Burgenland.

kurze Unterbrechung hier auf Radio Burgenland für eine wichtige Geisterfahrermeldung. Achtung, in Niederösterreich und im Burgenland auf der S4 der Mattersburger Schnellstraße kommt zwischen dem Knoten Wiener Neustadt und dem Knoten Mattersburg ein Geisterfahrer entgegen. Vorsicht in beiden Richtungen und nicht überholen. Ich wiederhole, auf der S4 der Mattersburger Schnellstraße kommt zwischen dem Knoten Wiener Neustadt und dem Knoten Mattersburg ein Geisterfahrer entgegen. Wir geben eine Warnung, sobald der Geisterfahrer die Schnellstraße verlassen hat.

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1: Am Mikrofon Martin Balder. Während die Bundesregierung künftig in vielen Ressorts spart, wird im Bereich der Digitalisierung 2027 und 2028 das Budget erhöht. Bis zu 247 Millionen Euro sollen in den kommenden beiden Jahren in die Digitalisierung investiert werden. Langfristig soll das dem Staat Geld sparen. Einzelheiten von Saskia Wienenburg.

0: und in Schulungen zum Thema investiert.
1: Israel hat trotz der gestern verkündeten Waffenruhe mit der pro-iranischen Hisbollah-Miliz seine Angriffe im Libanon fortgesetzt. Im Süden des Landes wurden nach libanesischen Angaben mehrere Gebiete mit Kampfflugzeugen und Drohnen angegriffen. Dabei sollen laut Zivilschutz mindestens 16 Menschen getötet worden sein. Das israelische Militär sprach von einer Reaktion auf Beschuss durch die Hisbollah. Das Ende der Kampfhandlungen ist eine wesentliche Voraussetzung für ein Ende des Irankriegs. Vor einer Woche hat das Unternehmen SpaceX von Elon Musk den größten Börsengang aller Zeiten absolviert. Der schwungvolle Start der Aktie wirkt sich bis nach Europa aus. Die Raumfahrt wird von Politik und Wirtschaft nun als Wachstumsmarkt identifiziert. Paul Siehorsch berichtet.
2: Raumfahrt, ein Wirtschaftszweig, der durch SpaceX nun mehr Aufmerksamkeit bekommt, sagt der Sprecher der heimischen Raumfahrtunternehmen Dieter Grebner.
3: Es öffnet euch die Perspektive und ist ein Weckruf an europäische Stakeholder, an europäische Politik, hier entsprechend zu reagieren.
2: Grebner hofft, dass mehr Geld da ist, langfristig von der Politik, kurzfristig von Investoren. Neue Aufträge für SpaceX wird es aber wohl nicht geben. Der Elon Musk-Konzern hat nun so viel Kapital, dass er noch mehr selbst produzieren wird, sagt Grebner. Und Europa kann da nicht mithalten. Dennoch gibt es auf dieser Seite des Atlantiks Dynamik. Neue Raketen, neue Satelliten sollen gebaut werden. Der Wettbewerb wächst, laut Grebner. Jetzt geht es darum, dass Europa auch ins Tun komme.
1: Die griechische Insel Kreta ist von einem Erdbeben der Stärke 5,8 erschüttert worden. Das Beben ereignete sich nach Angaben des Europäisch-Mediterranen Seismologischen Zentrums im Meer rund 50 Kilometer südwestlich der Insel, in einer Tiefe von 13 Kilometern. Berichte über Schäden liegen derzeit nicht vor. Das waren die Nachrichten mit Martin Balder. Und nun zum Wetter.
4: In der schwülen Luft haben sich mittlerweile schon einzelne, teils heftige Gewitter gebildet, und zwar im Bereich der niederen Tauern, im Bergland Niederösterreichs und im Waldviertel. Am Nachmittag werden die Gewitter dann etwas häufiger. Am geringsten ist die Gewittergefahr in Vorarlberg und im Außerfern. Abseits der Gewitter haben wir es heute aber sonnig und auch heiß. Die Temperaturen steigen auf 29 bis etwa 36 Grad. Morgen ändern sich die Höchstwerte dann kaum und oft scheint auch die Sonne. Nur stellenweise kann es gewittrig werden. So viel zum Wetter von Nathalie Auer.
5: 13.03 Uhr, hier ist der Radio Burgenland Verkehrsservice mit weiterhin der Geisterfahrermeldung für Niederösterreich und das Burgenland. Achtung, auf der S4 der Mattersburger Schnellstraße kommt zwischen dem Knoten Wiener Neustadt und dem Knoten Mattersburg ein Geisterfahrer entgegen. Vorsicht in beiden Richtungen und nicht überholen. Auf der S4 der Mattersburger Schnellstraße kommt zwischen dem Knoten Wiener Neustadt und dem Knoten Mattersburg ein Geisterfahrer entgegen. Wir geben Entwarnung, sobald der Geisterfahrer die Schnellstraße verlassen hat. Und eine Meldung noch für die A6 Nordostautobahn Richtung Bratislava. Zwischen Gattendorf und Kitzsee wegen der Arbeiten nach einem Unfall ist dort eine Fahrspur blockiert. Kommen Sie gut an Ihr Ziel.
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5: Wunderschönes Wochenende. Hoffe, Sie leiden nicht allzu sehr unter der Hitze, die das Burgenland ja ganz Österreich im Griff hat. Ich würde sagen, wir suchen uns jetzt einmal ein schönes, schattiges Platzerl. Ein kaltes Getränk dazu und im Ohr ganz viele Lieblingshits. Von Shania Twain zum Beispiel. Oder den zwei Herren von Edmund. Lässige Hits für die Hits. Einen schönen Samstagnachmittag.

0: Radio Burgenland hier am Samstagnachmittag und da ist sie schon, die Geisterfahrer. Endwarnung für Niederösterreich und das Burgenland. S4 Mattersburger Schnellstraße zwischen dem Knoten Wiener Neustadt und dem Knoten Mattersburg. Der Geisterfahrer hat die Schnellstraße verlassen. Gute Fahrt.
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0: Arik Brauer, Sie haben ein Haus gebaut hier auf Radio Burgenland. Musiker und auch Maler. Und die vielen Farben des Regensbogens, die werden heute wieder durch Eisenstadt wehen. Und die Vielfalt wird gefeiert bei der Burgenlandbreit, die heuer zum 5. Mal schon stattfindet. Und es braucht auch im Jahr 2026 nach wie vor Veranstaltungen wie die Pride. Meine Veranstalterin Anna Brünner.
1: Gerade im ländlichen Raum ist es für viele Menschen oft schwieriger, offen zu ihrer Identität zu stehen. Also solange Menschen aufgrund ihrer sexuellen Orientierung oder Geschlechtsidentität Diskriminierung erleben oder sich verstecken müssen, braucht es auf jeden Fall die Pride. Deshalb ist es wichtig, auch im Burgenland sichtbar zu sein und zu zeigen, dass Vielfalt hier Platz hat. Und die Pride ist dafür einfach ein sehr starkes Zeichen.
0: Also nicht nur eine reine Party, und mitmarschieren und mitfeiern dürfen natürlich selbstverständlich alle.
1: Die Burgenland Pride ist natürlich für alle da. Also wir freuen uns über jede Person, die gemeinsam mit uns ein Zeichen für Vielfalt, Respekt und Gleichberechtigung setzen möchte. Also alle sind herzlich willkommen.
0: Es geht in Kürze los ab 14 Uhr und zwar in Eisenstadt. Gestartet wird beim Landhaus.
1: Danach ziehen wir gemeinsam durch Eisenstadt und lassen dann den Tag am Kolmarplatz ausklingen. Und heuer erwartet uns endlich einmal gutes Wetter.
0: Ja, endlich einmal. Aber heute sogar mehr als gutes Wetter. Heißes Wetter für eine heiße 5. Burgenland Pride. Mit wenig am Körper, aber dafür mit viel Musik unter dem Regenbogen.

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0: Ganz gemütlich geht's durch den Samstagnachmittag mit den Newseekers hier auf Radio Burgenland. Und schon ist es 13.30 Uhr, halb zwei, hier sind die Schlagzeilen.
1: Mit Mirja Machtinger. Viele Österreicherinnen und Österreicher verbringen diesen Sommer ihren Urlaub lieber zu Hause oder im eigenen Land. Laut einer aktuellen Umfrage bleibt etwa jeder vierte heuer daheim. Grund sind vor allem Unsicherheiten wegen der politischen Lage und Ärger rund ums Fliegen. Wer verreist, macht das immer öfter mit dem Auto statt mit dem Flugzeug. An der Schule für Sozialbetreuungsberufe in Pinkerfeld haben jetzt 62 Frauen und Männer ihre Ausbildung in der Familien- und Behindertenarbeit abgeschlossen. Die Ausbildung dauert 2 bzw. 3 Jahre. Die Absolventen werden dann in der Altenarbeit, Behindertenbegleitung oder Familienarbeit eingesetzt. Und beim Start der ÖVP-Veranstaltungsreihe Brennpunkt Burgenland in Rudersdorf diese Woche waren 70 Bürgerinnen und Bürger dabei. Diese Bilanz zieht die ÖVP. Auf Anregung von Parteiobmann Christoph Zaric ging es um das Thema Pflege. Und nun zu den Wetteraussichten.
0: Ja, und es ist sehr heiß heute bei uns im Burgenland, recht sonnig und teilweise schwül. Bis auf die 35 Grad steigt das Thermometer heute noch. Über den Bergen von Niederösterreich kommend und der Steiermark entstehen Gewitter, die auch in Teilen des Burgenlands niedergehen können. 13.31 Uhr, der Radio Burgenland Verkehrsservice. Da gibt's gute Nachrichten, alles frei.
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0: aber hier auf Radio Burgenland, beliebt nicht nur bei unseren Hörerinnen und Hörern, sondern auch in der queeren Community. Und da gibt's heute einen richtig guten Grund zu feiern.
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0: Bereits zum fünften Mal wird die Pride in Eisenstadt gefeiert. Es geht um Toleranz, um Vielfalt und Respekt füreinander. Ab 14 Uhr geht der Demonstrationszug beim Landhaus in Eisenstadt los. Dazustoßen, mitgehen und das Leben in all seinen Facetten feiern ist natürlich jederzeit möglich. Ich wünsche viel Spaß. Fußballspaß ist in Oberschützen garantiert und das trotz der Hitze. Um 15 Uhr findet auf dem Sportplatz das Kleinfeld-Fußballturnier des UFC Oberschützen statt. Der Verschönerungsverein in Strebersdorf feiert ein Gartenfest, beginnt ebenfalls um 15 Uhr beim Feuerwehrhaus, und Weinfreunde kommen heute in Golz ab 17 Uhr auf ihre Rechnung. Wein, Musik, Stimmung, Ausblick, Kulinarik, Sommer und Sonnenuntergang am Ungerberg in Golz. Na, was will man mehr? Und der Innenhof beim Bio-Bistro Ringhofer in Pinkerfeld verwandelt sich heute ab 19 Uhr in eine stimmungsvolle Sommerbühne beim Event Spanferkel und Sound. Da hat man kulinarische Biogenüsse und mitreißende Live-Musik von Friedrich und Görtler erwarten. Schönen Abend, viel Spaß.
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Good old Rock'n'Roll von den Everly Brothers für ihren Samstagnachmittag und eine Spur kälter war es beim Sinken der Titanic aufgrund des Eisberges. Céline Dion nimmt sie hier jetzt noch einmal mit auf diese Reise. Sie können sich sicher an den Film mit Leonardo DiCaprio und Kate Winslet erinnern. My Heart Will Go On.

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1: Am Mikrofon Martin Balder. Die Angriffe Israels im Libanon trotz geltender Waffenruhe erschweren die Verhandlungen über ein Ende des Irankriegs. Dennoch wird der US-Gesandte Steve Witkoff für weitere Gespräche in der Schweiz erwartet. Wen genau er treffen wird, ist aber noch unklar. Patricia Wern berichtet.
2: Der Sondergesandte von US-Präsident Trump, Steve Witkoff, reist nach Angaben mehrerer US-Medien für erste Gespräche mit dem Iran in die Schweiz. Trumps Schwiegersohn und politischer Berater Jared Kushner soll bereits in der Schweiz angekommen sein. Auch Irans Außenminister Araghchi plane heute in die Schweiz zu reisen. Offiziell bestätigt ist das aber nicht. Die Iraner wollen zunächst abwarten, ob die Waffenruhe zwischen Israel und der Hisbollah-Miliz im Libanon halte, heißt es. Nachdem Trump Mitte der Woche die Absichtserklärung zur Beendigung des Krieges zwischen den USA und dem Iran unterzeichnet hatte, sollten gestern schon erste Gespräche zwischen den Vereinigten Staaten, Iran, Katar und Pakistan auf dem Birkenstock in der Schweiz stattfinden. Trump will ein neues Abkommen mit Teheran vereinbaren, nachdem er das 2018 unter Ex-Präsident Obama abgeschlossene Atomabkommen aufgekündigt hatte.
1: Die Mittel für die Digitalisierung sollen in den kommenden 2 Jahren wieder steigen.

0: internationalen Universitätsrankings freuen. Im Times Higher Education Ranking verzeichnete sie erstmals eine Top-100-Platzierung. Doch Rektor Sebastian Schütze warnt nun, dass die Uni Wien bei Budgetkürzungen sowohl bei Top-Wissenschaftlern als auch beim Nachwuchs sparen müsste.
1: Das ist ziemlich dramatisch, ehrlich gesagt, weil wenn ein akademisches System am unteren Ende seine Nachwuchsleute verliert und am oberen Ende seine Top-Leute, dann sieht es mit den Ranking-Erfolgen in Zukunft nicht besonders gut aus.
0: Schütze fordert mindestens eine Anpassung des Uni-Budgets an die Inflation. Bis 31. Oktober will die Bundesregierung darüber entscheiden.
2: In München sind in der Nacht zwei Güterzugwaggons von einer Eisenbahnbrücke 5 Meter in die Tiefe gestürzt. Dabei kam eine Person ums Leben. Nähere Angaben zu dem Todesopfer machte die Polizei vorerst nicht. Aus noch ungeklärter Ursache waren zwei Güterzüge beim Rangieren zusammengestoßen. Einer davon entgleiste. Das waren die Nachrichten mit Martin Walder. Und nun zum Wetter.
3: Die heftigsten Gewitter gibt es derzeit im Bereich von Frohnleiten über Mürztuschlag bis zum Puchberg am Schneeberg. Hier gibt es in der nächsten halben Stunde bis Stunde intensiven Regen, zahlreiche Blitzeinschläge und eventuell auch starke Windböen. Am geringsten ist die Gewittergefahr heute in Vorarlberg und im Außerfern. Hier gehen sich auch die meisten Sonnenstunden aus. Außerdem haben wir es abseits der Gewitter heiß. 34 Grad hat es jetzt zum Beispiel in Bad Deutsch-Altenburg. Morgen geht es dann heiß und oft sonnig weiter. So viel zum Wetter von Nathalie Auer.
4: Gute Fahrt mit dem Radio Burgenland Verkehrsservice um kurz nach 14 Uhr im Burgenland. Alles fein, in Wien dauert es 10 Minuten länger auf der Tangente Richtung Kalkan vom Lahrbergtunnel bis zum Knoten Pratter.
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4: Also wenn so gar nichts mehr hilft bei dieser Hitze heute, na dann Mamma Maria. Wir träumen uns einfach nach Bella Italia, gehen auf eine gute Pizza und gönnen uns einen feinen Aperitivo und das alles zu dieser so großartigen italienischen Musik. Hier sind sie in voller Länge, Ricky e Poveri, Mamma Maria. Schönen Samstagnachmittag.

ein Ostbankurtl für den Samstagnachmittag hier auf Radio Burgenland. Und vielleicht können Sie sich ja noch an die Don Quixote Zeichentrickserie erinnern. Schon eine Zeitl her, aber zumindest einer meiner Kindheitserinnerungen. Und das Ganze in der Musical-Variante gibt es derzeit im Kutz in Eisenstadt zu sehen. Mehr darüber gleich nach Joe Cocker und den Carpenters. Top of the World.

0: geschrieben vom wunderbaren Songwriter Burt Bacharach. What Becomes of the Broken Hearted in der Version von Joe Cocker. Und der hat eigentlich auch einen guten Mann von La Mancha dargestellt, oder? Der Musical-Klassiker wird derzeit in Kutz in Eisenstadt aufgeführt. Die Militärpfarre Burgenland hat da ordentlich was auf die Beine gestellt und meine Kollegin Irina Wittmann hat gegen Windmühlen gekämpft und war bei der Premiere mit dabei.
1: Ein Ritter, der gegen Windmühlen kämpft und trotzdem nicht aufgibt. Im Mittelpunkt steht Don Quixote, gespielt von Alexander M. Helmer. Und die Rolle hat's in sich.
2: Ich spiele den Alonso Quijano, der dann den Don Quixote spielt. Und vorher bin ich Cervantes. Also der spielt eigentlich, bin ich drei Figuren und das ist für mich die große Herausforderung.
1: Regie führt Militärdekan Alexander Wesseli. Und dem liegt das Stück besonders am Herzen.
3: Ist eines meiner Lieblingsstücke, weil es einfach eine zeitlose Botschaft hat, diesen Lebenstraum tatsächlich zu leben. Wir kommen ja alle als Originale auf die Welt und viele sterben als billige Kopien, meistens als Schwarz-Weiß-Kopien.
1: Und dem Publikum hat's gefallen.
4: Das Stück selbst ist ja ein sehr bekanntes und sehr wahrheitsgetreues Stück. Mir hat es sehr gut gefallen. Es sind Laiendarsteller, das muss man immer berücksichtigen. Die Musik war sehr professionell.
5: Das Orchester eigentlich, das junge Orchester hat mir ganz gut gefallen, ja.
6: Sensationell. Das war halt fantastisch, auch wenn sie zu dritt gesungen haben und jeder singt was anderes, schon ein bisschen Herausforderung.
0: Ja, und wenn sie jetzt das Musical-Fieber gepackt hat, heute um 19 Uhr im Kutz Eisenstadt geht's weiter. Und das Ganze hat auch einen guten Zweck. Der Reinerlös geht an Licht ins Dunkel und Eisenstadt hilft.

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0: Ein gut gelaunter Steve Kikaner hier auf Radio Burgenland um 14.30 Uhr. Hier sind wieder die Schlagzeilen aus dem Burgenland.
1: Mit Mirjam Machtinger. Waldquelle in Kobersdorf feiert heuer 40-jähriges Bestehen. Das Unternehmen ist der zweitgrößte Mineralwasserabfüller Österreichs und produziert pro Jahr rund 100 Millionen Flaschen. Besonders an heißen Tagen verlassen bis zu 1 Million Flaschen täglich das Werk. Waldquelle beschäftigt 100 Mitarbeiterinnen und Mitarbeiter. In Kalkgruben ist ein Mann heute Vormittag bei einem landwirtschaftlichen Unfall von einem Traktor überrollt und schwer verletzt worden. Er wurde mit dem Notarzthubschrauber Christophorus 18 in das Krankenhaus nach Eisenstadt geflogen. Und 27 von 80 österreichischen Städten kämpfen mit einer großen Hitzebelastung. Das geht aus einer Greenpeace-Untersuchung hervor. Mit einer sehr hohen Belastung durch zahlreiche Hitzetage mit 30 Grad und mehr stechen im Vorjahr beispielsweise Wien und auch Eisenstadt hervor. Bäume und Grünflächen kühlen, so Greenpeace. Und damit gleich weiter zum Wetter.
0: Ja, die Sonne ist im Moment kurz auf Mittagspause. Stark bewölkte 34 Grad hat es aktuell in Apethlon. In Pölsching gewittert sogar und es regnet bei 32 Grad und 32 hat es ebenfalls in Rechnitz. Es bleibt heiß heute bei 35 Grad und Gewitter sind auch in Teilen des Burgenlands nach wie vor möglich heute. Morgen am Sonntag ist es weiterhin heiß und schwül bei wieder 35 Grad. Die Sonne zeigt sich aber ein bisschen weniger als heute. 14.31 Uhr, der Radio Burgenland Verkehrsservice. Alles frei, gute Fahrt. Jetzt mit einem absoluten Austropop-Klassiker von Peter Cornelius. Nicht nur er ist reif für die Insel.
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Was für ein legendärer Groove. Musik aus dem Musical Hair, Let Thy Sunshine In, hier auf Radio Burgenland. Und gemeinsam mit der Volkshilfe und Paul Pizzerra gehen wir jetzt over vom Gas. Angenehmen Samstagnachmittag.

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1: Am Mikrofon Martin Balder. Zwischen Israel und den USA gibt es schwere diplomatische Verstimmungen. Außenminister Antonio Tajani sagte sogar einen geplanten Besuch in Washington ab. Nach einem Interview, in dem US-Präsident Donald Trump gemeint hatte, Regierungschefin Giorgia Meloni habe um ein Foto mit ihm gebettelt und sie habe ihm leid getan, reagierte Meloni scharf wie nie zuvor. Aus Rom, Cornelia Wosmanik.
2: Diesmal lässt sie nichts abliegen und breitet auch nicht den Mantel des Schweigens darüber. In einem wütenden Post wirft Giorgia Meloni Donald Trump vor, die Unwahrheit zu sagen, wundert sich dann, dass er mit Feinden des Westens nachsichtiger sei als mit Verbündeten und schließt, weder sie noch Italien betteln. Es war eine Provokation zu viel in den angespannten Beziehungen. Denn Meloni hat nicht mitgemacht gegen den Iran und sie hat auch nicht geduldet, dass Trump den Papst beleidigt hat. In Italien erntet sie Solidarität vom Präsidenten und der Opposition. Trump hingegen legt nach, Meloni sei ein großer Fan von ihm gewesen, aber er wolle sie nicht als Fan.
1: Israel hält nach eigenen Angaben an der Waffenruhe mit der Hisbollah-Miliz im Libanon fest. Man werde aber auch künftig gegen jede Bedrohung vorgehen, so die Armee. Die Hisbollah habe in der Nacht mehr als 50 Geschosse auf israelische Truppen im Südlibanon abgefeuert. Israel antwortete mit Luftangriffen in mehreren Gebieten. Dabei wurden laut Zivilschutz mindestens 16 Menschen getötet. Der Bestand an Feldhasen hat sich nach dem Einbruch durch eine Infektionskrankheit im Vorjahr wieder erholt, jedenfalls im Grazer Becken. Auf den Gemüsefeldern rund um Graz sind derzeit mehr Hasen als sonst unterwegs. Weil sie sich an Salat und Gemüse gütlich tun, müssen die Bauern Schutzmaßnahmen ergreifen. Eva Pöttler berichtet.
3: Biogemüsebauer Bernhard Gock aus Bremstetten hat deutlich mehr Feldhasen gesichtet.
4: In so einem Fenchelfeld von 1-2 Hektar sieht man bis zu 18 Hasen.

0: Das ist dann schon sehr extrem.
1: Er schützt seine Kulturen mit Netzen, genauso wie Gemüsebauer Thomas Paar aus Rabagrambach. Dieser Schutz bedeutet mehr Aufwand und mehr Kosten.
0: Es ist halt dadurch, dass die Option

0: Das waren die Nachrichten mit Martin Walder. Und nun zum Wetter.
1: Im Großteil des Landes gibt es heute Nachmittag ausgezeichnetes Badewetter. Oft scheint die Sonne und das bei meist 29 bis 35 Grad. In der schwülen Luft haben sich allerdings auch einzelne heftige Gewitter gebildet. Gewitter-Hotspots sind derzeit Graz und Graz Umgebung. Dabei kann vor allem der starke Regen Probleme machen, denn diese Gewitter ziehen nur sehr langsam weiter. In Buchberg am Schneeberg hat es zum Beispiel heute schon 97 Liter pro Quadratmeter geschüttet. Morgen wird es wieder heiß und nur stellenweise gewittrig. So viel zum Wetter von Nathalie Auer.
2: 15:03 der Radio Burgenland. Verkehrsservice nach wie vor alles frei. Gute Fahrt.
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2: Ja, und es wird wieder spannend heute bei der WM am Abend. Einige interessante Partien stehen da an. Und zur Einstimmung kümmern wir uns gleich um die Fußball-Hits. Ja, die gehören natürlich auch dazu. Da gibt es einige Klassiker wie diesen hier, aber auch neue, die sich mittlerweile ganz gut in den Charts machen. Fußball-WM, sei Dank. Schönen Samstag.

0: wirkt irgendwie unschuldig, oder? Summertime Blues, Eddie Cochran auf Radio Burgenland.
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0: Heute heißt für die Niederlande, Schweden, Deutschland und die Elfenbeinküste Let's Go bei der WM oder, um es mit Shakira zu sagen. Dai macht derzeit ganz schön die Runde in den sozialen Medien. Der offizielle WM-Song mit dazugehöriger Tanzchoreografie. Und er geht auch ganz schön ins Ohr. Aber ob Dai Dai sich dazugesellen wird zu den größten WM-Songs aller Zeiten, da mal schauen. Der erfolgreichste WM-Song aller Zeiten kommt allerdings ebenfalls von Shakira. 2010 Waka Waka bei der WM in Südafrika ist bis heute der erfolgreichste WM-Song aller Zeiten. Und da gibt's noch einen. Dieser zählt ebenfalls dazu Ricky Martin mit dem spitzenmäßigen WM-Song von 1998, The Cup of Life, und auch eine absolute WM-Traumhymne. Und ja, dieser Song ist ebenfalls ein Traum von der WM 1990 in Italien. Gianna Nannini und Edoardo Benato. Ohne Star die Italiener, schaut, dass die Italiener heuer gar nicht dabei sind.

Das ist der Samstagnachmittag hier auf Radio Burgenland und da wartet in Kürze ein absolutes Gusto-Stückerl aus Sie. Only of a Lonely Heart von Yes, jawohl. Dazu Musik von Smokey und auf ihn hier. Freuen wir uns schon sehr. Boris Bukowski kommt am 15. August live nach Wiesn. Mit im Gepäck hat er ja vielleicht auch diesen Klassiker von ihm. Ein Drittel Rhythmus, zwei Drittel Schmalz.

0: Der größte Hit einer großartigen Band, Owner of a Lonely Heart von Yes, hier auf Radio Burgenland. Und damit ist es 15.30 Uhr und Zeit für die Nachrichten.
1: Mit Mirja Machtinger. Mit der Hitze steigt auch das Unfallrisiko im Straßenverkehr, laut Statistik Austria um bis zu 15%. Wer Auto fährt, soll langsamer und besonders aufmerksam fahren, heißt es dazu vom Verkehrsclub Österreich, und nicht einmal mit der Freisprecheinrichtung telefonieren. Der Theatersommer Pandorf feiert heuer sein 30-jähriges Bestehen. Auf dem Spielplan steht Molières Komödienklassiker Der Geizige. In der Hauptrolle der burgenländische Schauspieler Georg Kustrich. Regie führt Intendant Christian Spatzek. Premiere auf dem Kirchenplatz in Pandorf ist am 9. Juli, gespielt wird bis 2. August. Und bei der Staatsmeisterschaft im Langstreckenschwimmen auf dem Neufeldersee holt sich Florian Schumich aus Oslib heute den Vize-Staatsmeistertitel über 5 Kilometer. Bereits gestern verpasste Schumich eine Medaille im 10 Kilometer Open Water Bewerb. Er wird Vierter. Und nun zu den Wetteraussichten.
0: Langstreckenschwimmen im Neufeldersee, das hört sich großartig an. Bei den Temperaturen heiß und schwül ist es heute. Und damit steigt auch die Gewittergefahr. Gewitter und Schauer können von der Steiermark kommend auch im Burgenland runtergehen. Morgen um exakt 10.24 Uhr beginnt der astronomische Sommer. Und der bringt wieder viel Hitze und Tageshöchstwerte von bis zu 35 Grad. Allerdings ist es nicht mehr ganz so sonnig wie heute. 15.31 Uhr, der Radio Burgenland Verkehrsservice, nach wie vor alles frei. Gute Fahrt.
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0: Alpeyer, Romeo und Julia auf Radio Burgenland. Na, ob sich die beiden bei der heutigen Hitze das Radfahren angetan hätten, ich weiß nicht. Tun sich aber tatsächlich einige an und manche kommen dafür sogar extra aus der Schweiz ins Burgenland.
1: Also ich bin eher Radfahrer wie Baden. Und wir machen jetzt die Rundreise um den Neusiedlersee bis Mörbisch.
0: Na, das klingt ja sehr entspannt, aber Respekt. Mittlerweile hat es ja etwas abgekühlt im Großteil des Landes. Aber davor war es heute ein hitziger, schwüler Tag. 34 Grad, der Höchstwert in Andau. Aber vor allem im Neusiedlersee hat man der Hitze etwas entfliehen können, wie Lukas Reithofer erfahren hat.
2: Es geht eigentlich. Also so jetzt, wenn man da steht, ist schon ganz heiß. Aber wenn man dann am Wasser ist und ein bisschen reingehen kann, dann kühlt sich das ganz gut an. Dann ist es ganz angenehm.
3: Es ist heiß, aber wie beim Bootfahren.
4: Am Wasser war es super. Hat man die Hitze nicht gespürt. War super.
5: Was gibt es noch für Methoden zum Abkühlen? Ich meine, man kann Boot fahren am Neusiedlersee, man kann Eis, Bier.
6: Ich wollte gerade sagen, ein kaltes Bier ist eine Option.
4: Ein Aperol trinken.
7: Ein Gläsch kaltes Bier.
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So klingt der Samstagnachmittag auf Radio Burgenland. Und einen habe ich noch vor den Nachrichten. The Barge, Rhythm of the Night, angenehmen Samstagnachmittag.

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1: Am Mikrofon Martin Balder. Der Iran hat vor kurzem die neuerliche Schließung der Straße von Hormus bekannt gegeben. Der Grund: die fortgesetzten Angriffe Israels im Südlibanon. Diese seien eine Verletzung des mit den USA geschlossenen Rahmenabkommens zur Beendigung des Krieges, so das iranische Militärkommando. Für den Fall, dass die Aggression fortgesetzt werde, habe man weitere Schritte vorbereitet. Bund, Länder und Gemeinden wollen bis Herbst im Rahmen ihrer Reformpartnerschaft grundlegende Strukturreformen auf den Weg bringen. Von Einigkeit war bei der gestrigen Landeshauptleutekonferenz gerade bei Gesundheit und Bildung aber nicht viel zu sehen. Der ernüchternde Ausgang wurde viel kritisiert. Stefan Kappacher fasst zusammen.
2: Stehsätze, die auch gefährlich seien, speziell beim Thema Gesundheit. So kommentiert Politikwissenschaftler Peter Vilsmeier das magere Ergebnis des Treffens der Länderchefs in Tirol.
3: Das ist ein fatales Signal, nicht nur weil das Thema Gesundheit jeden betrifft, auch weil Studien zeigen, dass Gesundheit noch vor Teuerung und Zuwanderung das meist diskutierte Thema in der Bevölkerung ist. Für mich ist es das Schlüsselthema, ob die Reformpartnerschaft ein Ergebnis vorzuweisen hat oder nicht.
2: Auch bei der Bildung gehe nichts weiter. Forderungen nach mehr Kompetenzen und mehr Geld versprechen wenig. Und das Zeitfenster, das schließe sich, warnt Vilsmeier. 2027 startet in Oberösterreich ein Reigen von 5 Landtagswahlen bis 2029. Und das mache es nicht leichter. Im Gegenteil.
1: US-Präsident Donald Trump hat seinen Verbündeten Italien nachhaltig verärgert. Trump hatte behauptet, Regierungschefin Giorgia Meloni habe ihn um ein gemeinsames Foto angebettelt. Meloni antwortete in einem Video, Trumps Geschichte sei komplett erfunden. Außenminister Antonio Tajani nannte Trumps Aussage beleidigend und sagte einen Besuch in den USA ab. Auch die Beziehungen zwischen der Ukraine und ihrem wichtigen Unterstützer Polen haben sich verschlechtert. Grund ist die Umbenennung einer ukrainischen Militäreinheit in Helden der UPA. Die UPA war eine Partisanenarmee, die im Zweiten Weltkrieg tausende Polen getötet hat. Mehr von Teresa Kulowitsch.
4: In einem Social-Media-Video sagt der polnische Präsident Nawrocki, dass man Ukraines Präsident Zelensky, den höchsten Orden des Landes, den Weißen Adler, entziehen werde. Grund dafür ist eine Umbenennung ukrainischer Streitkräfte in Helden der UPA. Ein geschichtsträchtiger Name. Denn die ukrainische aufständische Armee, kurz UPA, war im Zweiten Weltkrieg eine Partisanenarmee und bestand aus Nationalisten, die auch Massaker in Polen verübt haben. In der Ukraine wird die UPA teils heldenhaft gesehen, im Widerstand gegen die Sowjetunion und Nazi-Deutschland. Die diplomatischen Verstimmungen sollen aber nichts an der polnischen Unterstützung für die Ukraine im Kampf gegen Russland ändern. Kommenden Donnerstag und Freitag findet im polnischen Danzig auch eine Wiederaufbaukonferenz.

0: Konferenz für die Ukraine statt.
1: Das waren die Nachrichten mit Martin Balder. Und nun zum Wetter.
2: Mit einer Mischung aus Sonne, Wolken und einzelnen Gewittern geht es durch den Nachmittag. Die kräftigsten Gewitter gibt

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1: Es ist mit über 30 Millionen verkauften Stück sicher eines seiner meistverkauften Alben. Und in Goodbye Yellow Brick Road geht's Elton John um die Flucht vor dem glamourösen Leben im Blitzlichtgewitter hin zu einem einfacheren. So ganz ist es dem Sir in den 70ern noch nicht ganz gelungen. Da war er für sein ausschweifendes Popstar-Leben berühmt, berüchtigt. Aber das Lied an sich gehört zu einem seiner allerschönsten gleich hier auf Radio Burgenland.

0: Damit lässt sich die Hitze gut aushalten. Bruce Springsteen, I'm Going Down auf Radio Burgenland. Ja, und diesen Gedanken haben Sie sich sicher auch schon das eine oder andere Mal gemacht, einfach die Koffer zu packen und irgendwo hinzureisen, vielleicht ja sogar für längere Zeit. Erich Repp aus Neuhaus am Klausenbach hat genau das vor über 50 Jahren schon gemacht. Mit 18 Jahren ging es für ihn damals nach Australien, um dort zu arbeiten. Mittlerweile wohnt der 79-Jährige ein Stück weiter in Neuseeland. Unser Kollege David Maruschek hat den Südburgenländer bei einem seiner seltenen Heimatbesuche in Neuhaus am Klausenbach getroffen.
1: Wann haben Sie zum ersten Mal gewusst, Sie wollen viel reisen in Ihrem Leben?
2: Wenn das Postauto in Neuhaus ist, stehen blieb. Ich bin ins Postauto reingegangen bis zur nächsten Station. Da habe ich schon die Reiselust gehabt, weil man so abgelegen war. Und dann auf einmal Australien war im Bild. Die haben Reklame gemacht, die suchen Einwanderer. 5 Tage nach meinem 18. Geburtstag war ich auf dem Schiff, war ich unterwegs.
1: Was haben da Ihre Eltern dazu gesagt oder haben Sie die erst spät gewusst?
2: Ja, die haben gewusst, ich hatte die Reiselust. Die haben nicht geschimpft. Bin ich sehr dankbar für meine Eltern. Natürlich haben sie nicht gern gehabt, dass ich weggefahren bin. Aber die haben halt geglaubt, ich möchte ein besseres Leben haben. Und für den waren sie einverstanden.
1: Haben Sie dann eigentlich jemals Heimweh gehabt?
2: Ja, es ist das. Der erste der richtige Heimweh war der erste Weihnachten. Weil das war ein bisschen außergewöhnlich. Hier ist es alles ruhig und stille Nacht, heilige Nacht und so. In Australien es war immer, wie viel Bier kann man trinken. Ne?
1: Was ist das Erste, was Sie in Neuseeland wieder machen werden?
2: Ich muss das ganz leise sagen, weil das Erste, was ich machen will, ich gehe Skifahren. Die Skisaison hat bei uns begonnen und meine Frau mag das nicht gerne, weil ich dass sie wieder unterwegs bin, weil sie geht nicht gerne auf die Berge rauf, so wie ich. Aber ich habe Enkelkinder, die möchten Skifahren gehen und mindestens 3-4 Wochen möchte mit den Enkelkindern verbringen.
0: Geschichten, die das Leben schreibt. Der Erich geht Skifahren, wir genießen den Sommer. Ein wunderschönes Sommerwochenende mit Elton John.

UB40 versprühen schon mal richtige Sommervibes hier auf Radio Burgenland, aber wenn Sie es ganz genau nehmen möchten, mit dem Sommer, der offizielle Sommerbeginn, der astronomische, der geht morgen um kurz vor 10:30, genau um 10.24 Uhr vonstatten. Nur so fürs Protokoll. Schönes Wochenende. Tonight.

0: Damit hat er definitiv Austropop-Geschichte geschrieben. Alle Lichter, Uli Bär am Samstagnachmittag auf Radio Burgenland. Gleich ist es 16.30 Uhr.
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2: Mit Mirjam Machtinger. Seit 40 Jahren füllt Waldquelle in Kobersdorf Mineralwasser ab. Seit der Gründung des Werks hat sich viel getan. Waldquelle ist heute nach Vöslauer der zweitgrößte Mineralwasserproduzent Österreichs. Mehr dazu von Andreas Herbst.
3: In den Anfangsjahren war Waldquelle Kobersdorf noch sehr regional ausgerichtet. Heute liefert man in alle Bundesländer. Die Jahresproduktion liegt bei 100 Millionen Flaschen. Die Produktionsspitzen werden dabei beim Mineralwasser jetzt im Sommer erreicht, sagt Marketingleiter Pierre Janzer.
4: Es tut sich wahnsinnig viel. Es ist wie in so einem Ameisenhaufen. Also an heißen Tagen verlassen in unser Werk bis zu 1 Million Flaschen pro Tag. Und das sind ca. 90 LKWs, die was da ein- und ausfahren bei uns.
3: Pro Sekunde werden in Österreich derzeit 4 Liter Waldquelle Mineralwasser getrunken, sagt Janzer. In den vergangenen 40 Jahren ist nicht nur die Produktion stark gestiegen, auch das Sortiment ist größer geworden.
4: Wir haben nicht nur das normale Waldquelle Mineralwasser, sondern auch Wasser mit Geschmack und jetzt ganz neue Funktions- oder Functional Drinks, Wasser mit Vitaminen.
3: Deutlich gestiegen ist seit den Anfangsjahren auch der Mitarbeiter Stand, waren es damals 19 Mitarbeiterinnen und Mitarbeiter, sind es heute rund 100 Beschäftigte in Kobersdorf.
2: In Gols ist heute der Pflegestützpunkt eröffnet worden. Der Stützpunkt bietet Wohneinheiten für Pflegebedürftige sowie eine Tagesbetreuung an. Außerdem dient das Gebäude als Stützpunkt der mobilen Hauskrankenpflege. Bis Ende des Jahres sollen im Burgenland 15 Pflegestützpunkte in Betrieb sein. 2029 soll dann der volle Ausbau mit 71 Stützpunkten erreicht sein. Zum Sport. Eisenstadts Herren müssen sich in der Tennis-Bundesliga im vorletzten Saisonspiel des unteren Playoffs in Schwarz mit 3:4 geschlagen geben, werden aber nach dem Sieg letzte Woche in der Bundesliga bleiben. Bad Sauerbrunn spielt kommendes Wochenende gegen Mauthausen um den Finaleinzug und in der zweiten Frauen-Bundesliga gewinnen die Eisenstädterinnen heute gegen St. Johann und sind damit weiter auf Aufstiegskurs. Jetzt zu den Wetteraussichten.
0: Ja, auch wenn es da und dort schon etwas abgekühlt hat, wir spüren sie schon noch, die drückende Hitze im ganzen Burgenland. Die vereinzelten Schauer und Gewitter klingen aber am Abend dann rasch ab. Die Temperaturen sinken auf 22 bis 18 Grad. Das ist nicht allzu wenig. Morgen am Sonntag und auch der morgige Sonntag, ja, der bringt wieder viel Hitze und Tageshöchstwerte von bis zu 35 Grad und ähnlich heiß auch der Montag. 16.32 Uhr, der Radio Burgenland Verkehrsservice. Nach wie vor alles gut bei uns. Gute Fahrt.
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Andreas Burani, ganz sanft auf Radio Burgenland. Er kann aber auch anders. Und mit diesem Hit motiviert er auch seine Landsleute, die aktuell in Amerika für Deutschland das runde Leder bewegen. Deutschland gegen die Elfenbeinküste heute Abend. Ein WM-Schlager, würde ich sagen, ab 22 Uhr. Und davor schon spielen die Niederlande gegen Schweden. Es wird auf jeden Fall sehr, sehr spannend. Schauen wir mal, wie es ausgeht. Und jetzt schalten wir einen Gang zurück. Wunderschönes Duett von Kenny Rogers und Sheena Easton. We've got... Tonight.

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1: So, Dala, die letzten Einkäufe sind hoffentlich erledigt und es geht in Richtung Genießen. Hier auf Radio Burgenland geht es erstmal zum Journal um 5 heute mit Martin Balder.
2: Der Iran hat die Straße von Hormus erneut für den Schiffsverkehr geschlossen. Die Angriffe Israels im Libanon seien eine Verletzung des Rahmenabkommens mit den USA, so das zentrale Militärkommando, und es droht mit einer weiteren Eskalation. Mehr dazu gleich im Journal um 5.

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1: Herzlich willkommen zum Journal um 5, das sind unsere Themen. Der Iran sperrt die Straße von Hormus erneut. Kinder- und Jugendhilfeeinrichtungen müssen dringend reformiert werden. Im Journalstudio Martin Balder. Der Iran hat die Straße von Hormus erneut für den Schiffsverkehr geschlossen. Die Angriffe Israels im Libanon seien eine Verletzung des Rahmenabkommens mit den USA zur Beendigung des Kriegs, so das zentrale Militärkommando, und es droht mit einer weiteren Eskalation. Eva Liebentritt berichtet.
2: Die Schließung der für den weltweiten Ölhandel so wichtigen Meerenge sei nur ein erster Schritt, heißt es in einer Mitteilung des iranischen Militärs. Wenn die Aggression nicht aufhöre, werde man weitere Maßnahmen setzen, um den Feind zur Einhaltung seiner Verpflichtungen zu zwingen. Die iranischen Revolutionsgarden warnten sämtliche Schiffe davor, sich der Straße von Hormus zu nähern. Man könne für ihre Sicherheit nicht garantieren. Der Iran und die USA hatten am Mittwoch ein Abkommen unterzeichnet, das eine Waffenruhe in der gesamten Region einschließlich des Libanon vorsieht, doch Israel hat seine Angriffe gegen die Hisbollah-Miliz fortgesetzt. Unterdessen sollen die Friedensverhandlungen weitergehen. Eine US-Delegation um den Sondergesandten Steve Witkoff ist bereits in der Schweiz eingetroffen. Iranische Unterhändler werden in Kürze folgen, so das Außenministerium in Teheran.
1: UNO-Menschenrechtskommissar Volker Türk kritisiert die Verschärfung der EU-Migrationspolitik, die unter anderem Abschiebezentren in Ländern außerhalb der EU erlaubt. EU-Mitgliedstaaten könnten ihre menschenrechtlichen Verpflichtungen nicht einfach an Drittländer auslagern, so Türk heute in Genf. Er verwies auf ein hohes Risiko von Menschenrechtsverletzungen bei Rückführungen schutzbedürftiger Personen. Das Europaparlament hatte die Rückführungsverordnung am Mittwoch gebilligt. Die Volksanwaltschaft ortet große Probleme in Kinder- und Jugendhilfeeinrichtungen. Nur 16% der überprüften Einrichtungen gelten als sichere Orte. Gleichzeitig warnt der Dachverband der Kinder- und Jugendhilfe vor Kürzungen, Qualitätsverlusten und einer Wohnortlotterie. In einem offenen Brief wird mehr Einbindung in die laufenden Reformgespräche gefordert. Mehr von Annabel Amini.
3: Darin heißt es laut Michael Lindner, dem Geschäftsführer des Dachverbands, man brauche
4: eine langfristige strukturelle finanzielle Absicherung. Und wir wollen einfach, dass wir Goldstandards in der Unterstützung von Kindern und Jugendlichen haben. Und dafür braucht es endlich eine wirksame Steuerung und eine Weiterentwicklung auf Bundesebene.
3: Die Situation habe sich über die Jahre verschärft. Die Qualitätsunterschiede zwischen den Bundesländern seien enorm.
4: Ja, seit der Verländerung 2018, also der Zuständigkeit der Bundesländer, sind die Unterschiede in Österreich einfach größer geworden. Also wie viele Kinder wohnen in einer Gruppe, wie viel Personal ist untertags oder in der Nacht anwesend.
3: Dass es seit Jahren Probleme gibt, bestätigt auch Volksanwalt Bernhard Achitz.
5: Es gibt Fehlplatzierungen, es gibt überbelegte Krisenzentren, es mangelt teilweise an Schutzkonzepten.
3: Das Familienministerium versichert, dass bereits an gemeinsamen Standards gearbeitet werde. Außerdem sei bald ein runder Tisch geplant.
1: Für das Bundesheer ist für die kommenden 2 Jahre mehr Geld vorgesehen. Vom Ziel bis 2032 2% der Wirtschaftsleistung für Verteidigung auszugeben, ist man aber weit entfernt. Hier klafft eine Lücke von 12 Milliarden Euro. Verteidigungsministerin Claudia Tanner von der ÖVP hält das 2%-Ziel dennoch nicht für Geschichte.
6: Weil ich das nicht so sehe, dass wir uns verabschieden sollten, weil es im Regierungsprogramm auch drinnen steht. Natürlich wird dann wieder verhandelt werden. Wir haben damit die Möglichkeit, diese Nachrüstung mit dem höchsten Verteidigungsbudget, das es jemals gegeben hat, vorzunehmen, entsprechend dieses Aufbauplanes, entsprechend der Mission vorwärts.

wir in der Vergangenheit schon gezeigt, das Bundesheer ist in einer Transformation in den letzten Jahren hin zu einem verteidigungsfähigen Heer, was auch noch wichtig ist. Es geht nicht darum, in den Krieg zu investieren. Es geht darum, dass wir ihnen Frieden

0: Spitzenreiter ist derzeit Langenlebern mit 34 Grad. Spürbar frischer ist es dagegen in Graz. Hier hat es mit einem heftigen Gewitter auf 19 Grad abgekühlt. Und Stichwort Gewitter, die können in den nächsten Stunden besonders in Kärnten im Bereich der Hohen Tauern und im Waldviertel kräftig sein mit Starkregen. Über Nacht klingen die Gewitter dann überall ab. Morgen, am längsten Tag des Jahres, wird es oft sonnig und heiß. Stellenweise kann es aber auch gewittrig werden. So viel zum Wetter von Nathalie Auer.
1: 17.05 Uhr, der Radio Burgenland Verkehrsservice, weiterhin mit sehr, sehr guten Nachrichten. Alles ist frei.
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1: Und wir schmeißen uns jetzt hinein in den Samstagabend, ab zum Heurigen oder auf ein Festl oder doch gemütlich zu Hause. Auch in dieser Stunde begleiten wir Sie, wohin auch immer, mit großartiger Musik. Von Billy Ocean aus den 80ern. Die 70er sind in Form der Eagles vertreten. Und auch der beste Austropop ist hier auf Radio Burgenland natürlich fix. Falco gibt's gleich nach Blondie und Paul Young. Schönen Samstagnachmittag.
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0: 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Du wirst ganz nass. 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Wer hat verloren? Du dich? Ich mich? Oder?
1: Oder wie auch?

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0: Newsflash!
1: In den letzten Monaten ist die Zahl der vermissten Personen dramatisch angestiegen. Die jüngste Veröffentlichung der lokalen Polizeibehörde berichtet von einem weiteren tragischen Fall. Es handelt sich um ein 19-jähriges Mädchen, das zuletzt vor 14 Tagen gesehen wurde. Die Polizei schließt die Möglichkeit nicht aus, dass es sich hier um ein Verbrechen handelt.

0: Radio Burgenland hier am heißen Nachmittag. Da heißt viel trinken, das A und O an heißen Tagen wie heute. Und passend dazu zeigen wir bei Burgenland heute am Abend einen der großen Mineralwasserhersteller Österreichs und der kommt aus dem Burgenland. 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
1: Ja, hallo, da geht es natürlich um Waldquelle Nummer 2 in Österreich und der Standort in Kobersdorf feiert heuer 40 Jahre. Wir haben aus diesem Anlass vorbeigeschaut und zum Beispiel erfahren, dass an heißen Tagen wie heute rund 1 Million Wasserflaschen das Werk verlassen. Oder dass es auch neue Produktentwicklungen bei Waldquelle gibt. Functional Drinks, also Wasser mit Vitaminen. Mehr Neuigkeiten am Abend, wo wir auch zeigen, wie die Ausbauarbeiten am Hotel Nationalpark in Ilmitz vorangehen. 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Warum und wie sich die Streckhöfe dort besonders gehalten haben, das zeigen wir am Abend.
0: 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Danke, Marin. Und jetzt, wie versprochen, die Eagles. Take it easy.
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1: Radio Burgenland hier am Samstag, dem 20. 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
3: Mit Miriam Machtinger. In Kalkgruben ist heute ein schwerer landwirtschaftlicher Unfall passiert. Ein Mann wurde von einem Traktor überrollt. Er wurde dabei schwer verletzt und musste mit dem Notarzthubschrauber ins Krankenhaus nach Eisenstadt geflogen werden. Details zum genauen Unfallhergang sind bis dato nicht bekannt. 27 von 80 österreichischen Städten kämpfen mit einer großen Hitzebelastung. Das geht aus einer Greenpeace-Untersuchung hervor. Mit einer sehr hohen Belastung durch zahlreiche Hitzetage mit 30 Grad und mehr stechen im Vorjahr beispielsweise Wien und auch Eisenstadt hervor. Bäume und Grünflächen kühlen, sagt Greenpeace. Wenn in Parndorf im Sommer gestritten, getrickst und gelacht wird, dann ist der Theatersommer wieder da. Heuer feiert das Festival auf dem Kirchenplatz sein 30-jähriges Bestehen. Seit 1996 haben rund 150.000 Menschen die Vorstellung besucht. Vor kurzem ist in Wien das Programm für die Jubiläumssaison präsentiert worden. Mehr dazu von Ulla Tschener.
4: Auf dem Spielplan steht heuer der Komödienklassiker Der Geizige von Molière. Seit mehr als 350 Jahren geht es in der Komödie um Geld, Gier und einen Mann, der nichts hergeben will. Gespielt wird der Geizige vom Parndorf erprobten Burgenländer Georg Kustrich. Regie führt auch heuer Intendant Christian Spatzek.
5: Molière ist wunderbar auf der Pavlatschen und der Geizige, es ist eben eine wunderbare Rolle für einen Kustrich. Und er spielt es auch wunderbar. Also wir haben ja die Proben ja schon gemacht, aber auch alle anderen Kollegen, die rundherum sind. Also das ganze Ensemble ist sehr homogen natürlich und wir freuen uns auf die Vorstellung.
4: Insgesamt 13 Schauspielerinnen und Schauspieler stehen heuer auf der Bühne. Für das Bühnenbild verantwortlich ist Anna Sagajschek. Die Premiere von Der Geizige von Molière steigt am 9. Juli. Gespielt wird das Stück bis 2. August.
3: Für Liebe, Vielfalt und eine Welt ohne Hass, so lautete das Motto der Burgenland Pride, die heute in Eisenstadt stattgefunden hat. Organisiert wird die Kundgebung seit mittlerweile 5 Jahren von einem überparteilichen Verein. Bunt gekleidet, mit Regenbogenfahnen und Transparenten ausgestattet, waren die Teilnehmerinnen und Teilnehmer durch die Landeshauptstadt unterwegs, um ein Zeichen für Selbstbestimmung und Gleichberechtigung zu setzen. Die Bilder dazu auf burgenland.orf.at. Zum Sport. Einen Tag nach Mexiko hat sich mit den USA auch ein zweiter Gastgeber der Fußball-WM vorzeitig das Ticket für 16. Finale gesichert. Die Türkei und Haiti sind bereits fix ausgeschieden. Heute geht es in den Gruppen E und F weiter. Christopher Ivancic.
6: Ja, und in Gruppe E, da kann Deutschland heute bereits das Ticket für 16. Finale lösen. Nach dem 7:1 gegen Curaçao wartet mit der Elfenbeinküste heute aber eine deutlich größere Hürde, vor allem für DFB-Abwehrchef Jonathan Tah ein ganz besonderes Spiel.
7: Ja, einfach aufgrund dessen, dass mein Papa aus der Elfenbeinküste kommt. Sie sind top, wirklich im 1 gegen 1 und gleichzeitig halt in unser Spiel reinkommen, unsere Stärken reinkommen und dann glaube ich, dass wir dieses Spiel auch gewinnen werden.
6: Ja, um 22 Uhr Deutschland gegen die Ivorer in Toronto und bereits um 19 Uhr heute trifft Schweden in Houston auf die Niederlande. Schweden kann nach dem Auftaktsieg bereits den Aufstieg fixieren. Die Niederlande, die stehen schon unter Druck nach dem 2:2 zum Auftakt gegen Japan. Beide Spiele sind live zu sehen in ORF 1 sowie auch die Spiele in den frühen Morgenstunden Ecuador gegen Curaçao und Tunesien gegen Japan.
3: Danke Christopher und übermorgen ist dann wieder Österreich an der Reihe mit dem Spiel gegen den großen Gruppenfavoriten Argentinien und Superstar Lionel Messi. Jetzt zu den Wetteraussichten.
1: Ja, und das wird ein lauschiger Samstagabend. Die vereinzelten Schauer und Gewitter, die klingen dann am Abend rasch ab. Die Temperaturen sinken auf 22 bis 18 Grad. Morgen Sonntag bringt wieder viel Hitze und Tageshöchstwerte von bis zu 35 Grad und ähnlich heiß wird auch der Montag mit viel Sonne, aber auch mit etwas mehr Wind und Gewittergefahr. 17.34 Uhr, der Radio Burgenland Verkehrsservice, immer noch sehr, sehr gut. Sie kommen überall gut voran.
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0: In Italien, Kroatien oder Spanien ist er oft meterhoch und blüht wunderschön, sogar auf den Autobahnen am Zwischenstreifen. Bei uns funktioniert das nicht ganz so mit dem Oleander, aber unser Pflanzenexperte Karl Ploberger weiß, was wir tun müssen.
1: Der Oleander ist eine mediterrane Auwaldpflanze, kommt eigentlich aus dem Mittelmeergebiet und lebt dort, wo ein Grundwasser ist. Und dort, wo der Oleander so schön ist, da ist das Grundwasser meistens sehr, sehr hoch. Daher braucht der Oleander immer Feuchtigkeit im Sommer, immer einen Untersetzer, immer.

0: immer kalkhaltiges Wasser, also normales Leitungswasser nehmen und vor allem wirklich wöchentlich, am besten, Gedankenstrich, zweimal wöchentlich düngen. Der braucht Futter.
1: Ja, düngen, das Zauberwort. Mir ist es aber auch schon passiert, dass mein Oleander nur ganz oben Blüten und Blätter hatte.
0: Ist ein typisches Zeichen dafür, dass er zu wenig gedüngt wurde. Wenn du einen Oleander wirklich ausreichend düngst, und ich habe das wirklich einmal mit einem Steckling gemacht, den man mitgenommen habe aus Italien, wunderschön gewachsen, und den habe ich wirklich gefüttert. Ganz organisch, also nichts irgendwie mit einem mineralischen Dünger, sondern ganz organisch. Und der hat Blätter bekommen, also ich sage mal fast wie ein Gummibaum, so groß und voller Blüten und bis unten belaubt. Warum? Der Oleander will Blüten bilden. Das ist ja quasi, er will sich fortpflanzen. Und weil er oft die Kraft nicht hat, weil er keine Nährstoffe hat, baut er die Inhaltsstoffe von den Blättern ab. Die werden gelb und fallen ab.
1: Ja, und bei uns ist der Oleander ja leider nicht winterhart. Das heißt, man braucht ein geeignetes Winterquartier.
0: Also frostfreier Platz, aber man kann ruhig um die 0 Grad haben. Eine Garage, die nicht geheizt ist, perfekt.
1: Danke, Karl. Und nächste Woche reden wir dann über eine umstrittene Pflanze.
0: Der Sommerflieder. Und wir stellen uns einmal die Frage, wie gefährlich ist er wirklich? Auch ein paar interessante Dinge dazu. Bis dahin viel Spaß beim Garteln.

Mit viel Selbstbewusstsein und für mehr Toleranz und Sichtbarkeit sind viele Menschen heute marschiert in Eisenstadt. Bei der 5. Pride schon ist natürlich hier in Eisenstadt nicht mit der Regenbogenparade in Wien vergleichbar, aber ein Zeichen setzen, das geht immer. Und ich wünsche noch viel Spaß bei den Feiern und auf den diversen After-Pride-Partys. Das Wetter passt und die Musik hoffentlich auch. Und hier kommt für euch alle eine echte Ikone.

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1: Am Mikrofon Eva Liebentritt. Vor 70 Jahren wurde die FPÖ gegründet. Das wurde heute in einem Festakt in der Wiener Hofburg gefeiert. Mit dabei Nationalratspräsident Walter Rosenkranz, der steirische Landeshauptmann Mario Kunasek und auch Ex-Ministerpräsident Viktor Orban aus Ungarn oder AfD-Chefin Alice Weidel. Die Festrede hat Parteiobmann Herbert Kickl gehalten.
2: Heimat ist dort, wo man sich nicht erklären muss, hat Herder so wundervoll und zeitlos richtig formuliert. Das heißt mit anderen Worten, dass mir die Menschen und die Dinge und die Sitten und die Gebräuche und die Traditionen, die mich umgeben, dass sie mir vertraut sind, dass mir nicht alles fremd erscheint, dass ich mich geborgen fühlen kann, dass ich mich aufgehoben fühlen kann, dass ich mich sicher fühlen kann unter meinesgleichen. Das ist der Zustand, den wir bewahren und verteidigen wollen. Und das ist der Zustand, den wir dort wiedergewinnen müssen, wo wir ihn bereits verloren haben. Für unsere Familie Österreich.
1: Sagt FPÖ-Parteichef Kickl heute in der Wiener Hofburg. Der Iran hat die Straße von Hormus erneut für den Schiffsverkehr geschlossen. Das zentrale Militärkommando in Teheran begründet den Schritt mit den anhaltenden israelischen Angriffen im Süden des Libanon. Diese verletzen das mit den USA vereinbarte Rahmenabkommen zur Beendigung des Krieges. Das Abkommen war am Mittwoch unterzeichnet worden und sieht eine Waffenruhe in der gesamten Region vor. Israel setzte seine Angriffe im Südlibanon jedoch auch heute fort. Schwere Gewitter haben am Nachmittag Teile der Steiermark überzogen. Besonders betroffen waren die Regionen zwischen Mürzzuschlag, dem Schneeberg und dem Hochwechsel. Die Feuerwehren mussten zu zahlreichen Einsätzen ausrücken, unter anderem wegen überfluteter Keller und Hangrutschungen. In Graz wurde das Augartenfest abgesagt, Straßenbahnen blieben stehen, nachdem eine Oberleitung beschädigt worden war. Der 3:1 Auftaktsieg des ÖFP-Teams bei der WM gegen Jordanien hatte einige strahlende Helden wie Tormann Alexander Schlager oder Marko Arnautovic hervorgebracht. Heimlicher Matchgewinner war aber auch der Jüngste im ÖFP-Kader, berichtet WM-Reporter Daniel Kulowitz.
3: Es war kurz nach der Pause Österreichs Performance überschaubar. Das Spiel drohte Richtung der Jordanier zu kippen, sagt Marko Arnautovic ganz ehrlich.
4: Also wie Jordanien das 1:1 gemacht hat, hatten wir schon eine Down-Phase, wo wir dann gedacht haben, Mist, wie kommen wir da jetzt raus?
3: Ralf Rangnick hatte den Geniestreich parat, 60. Minute. Paul Wanner kommt ins Spiel und strahlt mit seinen 20 Jahren Ruhe und Sicherheit aus.
5: Ich glaube, ich habe mir nicht so viel Gedanken gemacht. Ich wollte einfach ins Spiel reinkommen, ein bisschen Ruhe, Struktur wieder reinbringen.
3: Für viele war seine Einwechslung der Schlüssel zum 3:1-Sieg.
5: Kleinen Schub reingebracht. Tut uns, glaube ich, auch gut, wenn man nochmal von der Bank was nachlegen kann.
3: Vor den Augen der Eltern von Paul Wanner.
5: Ich habe es mir schon so vorgestellt, ja, dass mein Vater und so dabei war. Und von zu Hause haben die es auch alle angeschaut. Also war auf jeden Fall was Besonderes.
3: Möglich, dass der Mann aus Vorarlberg gegen Argentinien am Montag dann sogar von Beginn an ran darf.
1: Und das waren die Nachrichten mit Eva Liebentritt. Zum Wetter.
6: In Kärnten und im südlichen Waldviertel gehen derzeit ein paar heftige Gewitter nieder. Allmählich auch in Osttirol. Der Gewitterregen in der Steiermark und im Südburgenland klingt dagegen langsam ab. Sonst geht es weitgehend trocken und heiß durch den Abend, nur vereinzelt entstehen im Bergland Schauer. Morgen wird es wieder heiß und oft sonnig. Ein paar Wolken gibt es im Südwesten und im Laufe des Tages entstehen vor allem im Berg- und Hügelland generell ein paar Quellwolken und am Nachmittag da und dort wieder teils kräftige Regenschauer und Gewitter. Höchstwerte morgen 28 bis 36 Grad. So viel zum Wetter mit Jörg Stibor.
7: Und hier ist der Radio Burgenland Verkehrsservice und kurz nach 18 Uhr. Die Lage im Burgenland ist stabil. Sie kommen überall gut voran. Gute Fahrt.
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1: Am Mikrofon ist Anselm Peer. Die Freiheitlichen feiern heute ihr 70-jähriges Bestehen mit einem Festakt in der Wiener Hofburg und Gästen wie dem früheren ungarischen Premier Viktor Orban und der AfD-Chefin Alice Weidel. FPÖ-Chef Herbert Kickl hat in seiner Festrede die Bundesregierung attackiert und erneut einen Asylstopp gefordert. Berthe Tomasowitsch berichtet.
2: Wenn er von einem Asylstopp spreche, dann meine er das auch so, sagt FPÖ-Parteiobmann Herbert Kickl in seiner Festansprache anlässlich 70 Jahre FPÖ.
3: Liebe Freunde, von einem Stopp und nicht von einer anderen Art des Managements oder der Verwaltung dieses Problems.
2: Und für jene, die sich nicht integrieren wollen, fordert Kickl eine Remigration.
3: Diese Remigration, sie ist auch keine unmenschliche Härte, so wie es immer dargestellt wird, sondern sie ist nichts anderes als vernünftige Gerechtigkeit.
2: Die Demokratie sei bedroht durch jene, die an der Macht sind, die gegen den Willen des Souveräns, des Volkes regieren.
3: In diesem Konzept, da sind es die Eliten, dort sind es die Systemparteien, die den Ton angeben. Und sie setzen sich dann auch noch gleich mit dem Staat und mit der Demokratie.
2: Heimat bedeutet, dass man sich sicher und aufgehoben fühle unter seinesgleichen. Und das sei der Zustand, den man bewahren und verteidigen wolle, so Kickl.
1: Der Iran hat die für den Ölhandel wichtige Schifffahrtsstraße von Hormuz heute wieder geschlossen. Begründet wird das mit Israels anhaltenden Angriffen auf den Libanon. Die libanesischen Behörden melden Dutzende Tote seit Inkrafttreten der Waffenruhe gestern. Auch Israel wirft der pro-iranischen Hisbollah-Miliz im Libanon Verstöße gegen die Waffenruhe vor. In Bolivien ist ein landesweiter Ausnahmezustand verhängt worden. Präsident Rodrigo Paz will damit gegen die seit 50 Tagen anhaltenden Proteste vorgehen, die sich gegen die schlechte Wirtschaftslage und seine Reformvorhaben richten. Kräftige Gewitter haben am Nachmittag in der Steiermark zu Überschwemmungen und Straßensperren geführt. Die Feuerwehren waren vor allem in Graz gefordert, berichtet Sabine Schink.
4: Von Norden kommend überziehen die Gewitterfronten heute die Steiermark. Die Unwetterzentrale gibt für alle Bezirke Warnstufe Rot aus. Im Raum Semmering, Mürzzuschlag fallen bis zu 80 Liter Regen pro Quadratmeter. Die Wassermengen bringen Hänge ins Rutschen, überschwemmen Keller, heben Kanaldeckel und überfluten Straßen. Die Feuerwehren sind seit dem Nachmittag in vielen Landesteilen im Einsatz. Auch Graz wird von einem Gewitter mit Starkregen getroffen. Das Augartenfest wird auch aufgrund der starken Windböen abgebrochen. In einem Innenhof in der Krenngasse stürzt ein etwa 20 Meter hoher Baum um. Zwei weitere geknickte Bäume beschädigen Oberleitungen, unter anderem in der Herrengasse. Das sorgt ebenso für Verkehrsbehinderungen wie überschwemmte Straßen im Grazer Bezirk Gaidorf. Verletzte gibt es nach derzeitigen Informationen nicht.
1: Die griechische Ferieninsel Kreta ist heute von zwei Erdbeben erschüttert worden. Die Erdstöße der Stärke 4,6 und 5,3 waren auf ganz Kreta zu spüren, haben aber offenbar keine Schäden angerichtet. Das waren die Nachrichten mit Anselm Peer. Und jetzt zum Wetter.
5: In Osttirol und Kärnten gehen in den nächsten Stunden noch ein paar Regenschauer und Gewitter nieder. Und auch von den Nockbergen bis zu den niederen Tauern haben sich jetzt wieder ein paar Gewitter gebildet. Im übrigen Österreich verläuft der Abend weitgehend trocken und heiß mit nur einzelnen Schauern, etwa im Großraum Innsbruck. Morgen wird es wieder heiß und oft sonnig. Im Laufe des Tages entstehen vor allem im Berg- und Hügelland aber ein paar Quellwolken und am Nachmittag stellenweise auch teils kräftige Regenschauer und Gewitter. Höchstwerte morgen 28 bis 36 Grad. So viel zum Wetter mit Jörg Stiebor.
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1: Israel und die Hisbollah-Miliz im Libanon haben sich auf eine neue Waffenruhe geeinigt. Sie ist gestern in Kraft getreten, trotzdem hat es in der Nacht und heute früh weitere Angriffe von Israel im Libanon gegeben. Wohnhäuser wurden zerstört, mehrere Menschen sind dabei gestorben. Die Waffenruhe zwischen Israel und der Hisbollah ist wichtig für das Friedensabkommen zwischen den USA und dem Iran. Denn der Iran unterstützt die Hisbollah-Miliz im Libanon. Israel ist wiederum mit den USA verbündet. Für den Iran gilt das Abkommen aber nur, wenn sich alle an die Waffenruhe halten. In München hat es in der Nacht einen schweren Zugsunfall gegeben. Beim Rangieren sind zwei Güterzüge auf einer Eisenbahnbrücke zusammengestoßen. Der Grund dafür ist noch unklar. Durch den Zusammenstoß sind zwei Waggons von der Brücke auf die Straße gestürzt. Ein Mensch ist dabei gestorben, das hat die Polizei heute mitgeteilt. Die Waggons sind nach dem Unfall mit dem einen Ende auf der Straße, mit dem anderen noch auf der Brücke gelegen. Die Bergung könnte daher schwierig werden und noch bis morgen dauern. Der Eisenbahnverkehr ist dadurch aber nicht gestört, die Strecke wird nur von

0: Güterzügen befahren. Die USA sind in das 16-Finale der Fußball-WM aufgestiegen. Die USA feierten in Gruppe D den zweiten Sieg im zweiten Spiel. Die USA besiegten Australien 2:0. Die USA sind als zweites Gastgeberland der WM aufgestiegen. Auch das Gastgeberland Mexiko ist schon aufgestiegen. Die Türkei ist nach einer 0:1-Niederlage gegen Paraguay ausgeschieden. Die Türken haben nach 2 von 3 Gruppenspielen noch keinen Punkt. Brasilien führt in Gruppe C nach einem 3:0-Sieg gegen Haiti. Auf Platz 2 liegt Marokko nach einem 1:0-Sieg gegen Schottland. In beiden Gruppen hat jedes Team noch ein drittes Spiel in der kommenden Woche. Das waren die Nachrichten in einfacher Sprache, gelesen von Eva Liebentritt.
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1: Am Mikrofon ist Anselm Peer. Abschiebezentren außerhalb der Europäischen Union, das hat das EU-Parlament vor wenigen Tagen ermöglicht. Und 19 EU-Staaten, darunter auch Österreich, wollen das so schnell wie möglich umsetzen. Es gibt aber auch Kritik. Spanien und Frankreich etwa sind dagegen, denn solche Abschiebezentren würden den europäischen Werten widersprechen. Aus Brüssel, Verena Sophie Meyer.
2: Schon bald sollen erste Abschiebezentren stehen. Das ist das Ziel von Italien, Dänemark, Ungarn und Österreichs Kanzler Christian Stocker.
3: 19 Staaten, 19 Regierungschefs haben unterschrieben, dass die Return Hubs umgesetzt werden sollen. Das bedeutet, dass die Null-Toleranz-Politik in Europa angekommen ist.
2: Die EU-Kommission wird in dem Brief aufgerufen, Hilfe und finanzielle Mittel bereitzustellen. Eine klare Absage kommt dazu von Frankreichs Präsident Emmanuel Macron.
4: Cette politique-là, la France ne la soutient pas.
2: Frankreich unterstütze diese Politik nicht. Sie sei weder vereinbar mit europäischen Werten noch effizient.
4: Et je ne crois pas par ailleurs que ce soit efficace.
2: Abschiebezentren in Drittstaaten hätten bisher nicht funktioniert, so Macron. Auch Spaniens Premier Pedro Sanchez lehnt Abschiebezentren ab und nennt sie eine Verschwendung von Ressourcen, die in der EU gerade knapp sind.
1: Justizministerin Anna Sporer von der SPÖ will 500 Häftlinge vorzeitig entlassen. Damit stößt sie beim Koalitionspartner ÖVP auf Skepsis. Es könne nicht sein, dass Verurteilte

0: Straftäter von der Überlastung der Gefängnisse profitieren, sagt ÖVP-Clubchef Ernst Gödel. Er warnt vor Schnellschüssen und fordert mehr Details. In einem Wald bei Villach ist ein 16-Jähriger in der Nacht mit einem Messerstich in die Brust schwer verletzt worden. Er befindet sich laut Polizei nicht in Lebensgefahr. Der mutmaßliche Täter, ein 18-Jähriger, wurde festgenommen. Mehr von Christoph Klanschnick.
1: Noch sind zur Messerattacke viele Fragen offen. Das Landeskriminalamt ermittelt. Fest steht, in der Nacht auf heute treffen sich mehrere befreundete Jugendliche bei Villach in einem Waldstück. Ein 18- und ein 16-Jähriger. Beide stammen aus Villach-Umgebung, geraten in Streit. Gegen 0.20 Uhr zückt der 18-Jährige plötzlich ein Messer und sticht dem 16-Jährigen in die Brust. Der Jugendliche wird nach der Erstversorgung durch den Rettungsdienst ins Eltern-Kind-Zentrum im Klinikum Klagenfurt eingeliefert. Er wird dort intensivmedizinisch betreut. Sein Zustand ist laut Klinikum stabil. Der mutmaßliche Angreifer wurde festgenommen. Der bosnische Staatsbürger muss zu den Hintergründen und seinem Motiv erst einvernommen werden.
0: Der Streit zwischen US-Präsident Trump und der italienischen Ministerpräsidentin Meloni verschärft sich weiter. Beide haben heute nachgelegt. Trump behauptet, Meloni wolle jetzt wieder seine Freundin sein, um ihre Beliebtheitswerte aufzubessern. Giorgia Meloni kontert, Trumps Freundin zu sein, habe ihrer Beliebtheit sicher nicht geholfen. Auslöser für den Streit war ja Trumps Behauptung, Meloni habe ihn am G7-Gipfel um ein gemeinsames Foto angefleht. Sie weist das als frei erfunden zurück. Das waren die Nachrichten mit Anselm Peer. Und jetzt zum Wetter.
2: Besonders im Flach- und Hügelland verläuft der Abend meist trocken und vielerorts auch hochsommerlich warm. 31 Grad hat es immer noch in Schärding und Wien. In Osttirol und Kärnten regnet es dagegen häufig. Auch ein paar Gewitter sind noch dabei. Und vereinzelt gehen auch in Nordtirol, im Süden Salzburgs und in der westlichen Obersteiermark Schauer nieder. Sie klingen in der Nacht überall ab. Morgen Sonntag wird es wieder heiß, zum Teil schwül und oft sonnig. Am Nachmittag bilden sich aber unregelmäßig über Österreich verteilt, da und dort teils kräftige Regenschauer und Gewitter. Höchstwerte 28 bis 36 Grad, in 2000 Meter bis zu 20 Grad. So viel zum Wetter mit Jörg Stibor.
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1: Am Mikrofon ist Anselm Peer. Die Ministerien müssen sparen. Für die Digitalisierung wird es in den nächsten 2 Jahren aber trotzdem mehr Geld geben. Bis zu 247 Millionen Euro will die Regierung investieren. Langfristig soll das beim Sparen helfen. Saskia Fehnenbos berichtet.
2: Mit dem Geld soll unter anderem die ID Austria App mit mehr Funktionen ausgestattet werden. Ab 2027 wird dann die europäische digitale Brieftasche ID Wallet umgesetzt. Damit kann man zukünftig Reisepass, Führerschein und Personalausweis europaweit nur noch digital mitführen. Mit der Digitalisierung von Registern soll nicht nur unnötiges Mehrfachübermitteln von Dokumenten vermieden werden, sondern das bringe auch Einsparungspotenzial, so Digitalstaatssekretär Alexander Pröll, ÖVP.
3: Langfristig sehen wir massive Einsparungen. Wenn wir zum Beispiel die Registeranbindung hernehmen, gehen wir davon aus, dass ein investierter Euro 10 Euro an Einsparung bringt.
2: Zusätzlich wird in der Verwaltung die künstliche Intelligenz ausgebaut und in Schulungen zum Thema investiert.
1: Die FPÖ feiert heute ihr 70-Jahres-Jubiläum mit einem Festakt in der Wiener Hofburg und einem Volksfest auf dem Stephansplatz. Die Anführer rechtspopulistischer Parteien aus ganz Europa sind dafür extra angereist. FPÖ-Chef Herbert Kickl hat in seiner Festrede die Bundesregierung attackiert und erneut einen Asylstopp gefordert. Der Menschenrechtskommissar der Vereinten Nationen, Volker Türk, kritisiert die geplanten Abschiebezentren außerhalb der EU. 19 EU-Staaten wollen diese jetzt so schnell wie möglich umsetzen, darunter auch Österreich. Türk warnt vor Menschenrechtsverletzungen. EU-Staaten dürften ihre menschenrechtlichen Verpflichtungen nicht einfach an Drittländer auslagern. In Sinnabelkirchen in der Steiermark hat ein Mann heute in einem Wohnhaus mehrere Menschen mit einem Messer verletzt. Nach der Tat im Ortsteil Obergroßau hat er laut Polizei versucht, sich selbst zu töten. Die genaue Zahl der Verletzten ist noch nicht bekannt. Auch über ihren Zustand ist nichts bekannt. Sie wurden in umliegende Krankenhäuser gebracht. Bei der Fußball-WM dürften die Niederlande im zweiten Spiel in Form gekommen sein. Martin Lang, die Niederländer besiegen die Schweden mit 5:1.
4: Schon nach 5 Minuten.

0: Minuten führen die Niederländer durch Brian Broby von Sunderland 1:0, 12 Minuten später 2:0. Das ist auch der Pausenstand. Die Schweden haben dem wenig entgegenzusetzen. Ihnen wird ein Abseitstor vor der Pause aberkannt, aber nach Seitenwechsel zweimal Liverpool-Stürmer Cody Gakpo und von West Ham United Somerville in der 89. Minute zum 5:1 Endstand für die Niederlande, die damit in dieser Gruppe womöglich auch die Tabellenführung übernehmen, 4 Punkte haben. Schweden hat 5:1 im Auftaktspiel gewonnen, jetzt 1:5 verloren. In dieser Gruppe spielt ab 6 Uhr früh Tunesien gegen Japan und jetzt ab 22 Uhr in Toronto Deutschland gegen Elfenbeinküste. Manuel Neuer wird dabei sein 21. WM-Spiel im Tor absolvieren.
1: Das waren die Nachrichten mit Anselm Peer. Und jetzt zum Wetter.
2: Im Großteil Österreichs bleibt es heute Nacht trocken. In Osttirol und Kärnten regnet es aber vorerst noch häufig. Einzelne gewittrige Schauer sind auch noch in Nordtirol, im Süden Salzburgs und im Waldviertel an der Grenze zu Tschechien dabei. Morgen Sonntag wird es dann wieder heiß, zum Teil schwül und oft sonnig. Ein paar Wolken gibt es anfangs schon im Südwesten. Im Laufe des Tages entstehen dann generell ein paar Quellwolken und am Nachmittag da und dort auch teils kräftige Regenschauer und Gewitter, und zwar vor allem im Berg- und Hügelland. Höchstwerte 28 bis 36 Grad, in 2000 Meter bis zu 20 Grad. So viel zum Wetter mit Jörg Stibor.
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1: Am Mikrofon ist Anselm Peer. Grundlegende Strukturreformen, etwa bei Gesundheit und Bildung. Eigentlich wollen Bund, Länder und Gemeinden bis zum Herbst in ihrer Reformpartnerschaft weiterkommen. Die Zeit drängt, doch eine Einigung ist nicht in Sicht. Auch bei der Landeshauptleute-Konferenz gestern ist nicht viel herausgekommen, berichtet Stefan Kappacher.
2: Stehsätze, die auch gefährlich seien, speziell beim Thema Gesundheit. So kommentiert Politikwissenschaftler Peter Vilsmeier das magere Ergebnis des Treffens der Länderchefs in Tirol.
3: Das ist ein fatales Signal, nicht nur weil das Thema Gesundheit jeden betrifft, auch weil Studien zeigen, dass Gesundheit noch vor Teuerung und Zuwanderung das meist diskutierte Thema in der Bevölkerung ist. Für mich ist es das Schlüsselthema, ob die Reformpartnerschaft ein Ergebnis vorzuweisen hat oder nicht.
2: Auch bei der Bildung gehe nichts weiter. Forderungen nach mehr Kompetenzen und mehr Geld versprechen wenig. Und das Zeitfenster, das schließe sich, warnt Vilsmeier. 2027 startet in Oberösterreich ein Reigen von 5 Landtagswahlen bis 2029. Und das mache es nicht leichter. Im Gegenteil.
1: Bei israelischen Angriffen im Gazastreifen sind nach palästinensischen Angaben mindestens 6 Menschen getötet worden, darunter auch ein Journalist des arabischen Nachrichtensenders Al Jazeera, den Israel als Hamas-Mitglied bezeichnet. Eigentlich gilt seit Oktober ein Waffenstillstand zwischen Israel und der Hamas im Gazastreifen, doch die wird immer wieder gebrochen. Auch die seit gestern geltende Waffenruhe zwischen Israel und der pro-iranischen Hisbollah im Libanon hält nicht. Beide Seiten werfen einander Verstöße vor. Der Libanon meldet Dutzende Tote durch israelische Angriffe. Als Reaktion hat der Iran die für den Ölhandel wichtige Straße von Hormus am Nachmittag erneut geschlossen. Heute war in Österreich der bisher heißeste Tag in diesem Jahr. Fast überall hatte es über 30 Grad. Die Freibäder waren voll. Es hat aber auch zahlreiche Unwetter gegeben, etwa in der Steiermark und in Kärnten. In Kärnten sind zu Mittag durch einen Blitzschlag 2 Feuerwehrmänner verletzt worden. Sie waren bei einem Löscheinsatz in Wolfsberg. Ein Baum hatte dort eine Stromleitung gekappt und einen Brand ausgelöst, sagt Markus Schauer vom Bezirksfeuerwehrkommando.
4: Gleichzeitig zog ein Gewitter auf, wobei in weiterer Entfernung ein Blitzschlag erfolgte und dadurch die Leitung wieder unter Spannung geriet. Die Feuerwehrkameraden befanden sich jedoch zu dieser Zeit im Gefahrenbereich, wobei aber auch noch 2 Kameraden sich unmittelbar neben der Leitung befanden. Diese zogen sich einen Blitzschlag zu. Die Kameraden waren ansprechbar.
1: Sie müssen über Nacht im Spital bleiben. Bei einer Massenkarambolage auf der Südautobahn in Kärnten sind am Vormittag 5 Menschen verletzt worden. Wie die Polizei am Abend mitteilte, ist ein Wohnmobil bei Poggersdorf in das Ende eines Staus gerast. Dadurch sind die 4 letzten Autos ineinander gekracht. Rettung, Feuerwehr und Polizei waren im Großeinsatz. El Salvador meldet den schwersten Schlag gegen den Drogenhandel in der Geschichte des mittelamerikanischen Landes. Fast 7 Tonnen Kokain im Wert von 145 Millionen Euro wurden sichergestellt. 6 Verdächtige aus Kolumbien und Ecuador sind in Haft. Jetzt zum Sport und zu Wolfgang Eichinger.
5: Der WM-Abend hat mit einem Schützenfest begonnen nach dem enttäuschenden 2:2 gegen Japan. Deklassiert heute in Houston die Niederlande Schweden mit 5:1. Jeweils 2 Tore durch Brobby und Gakpo. Einen Treffer erzielt Summerwill. Gerade begonnen hat das 2. Spiel der deutschen Nationalmannschaft nach dem 7:1 über Curaçao. Wartet mit der Elfenbeinküste der erste richtig schwere Gegner, Verteidiger Jonathan Tah und seine Kollegen.
6: Sie sind top wirklich in der Offensive und da dürfen wir ihnen einfach nicht zu viel Raum lassen und gleichzeitig halt in unser Spiel reinkommen, unsere Stärken reinkommen und dann glaube ich, dass wir dieses Spiel auch gewinnen werden.
5: Deutschland gegen Elfenbeinküste derzeit live in ORF 1, ebenso in ORF 1 ab 2 Uhr Curaçao gegen Ecuador und ab 6 Uhr früh Japan gegen Paraguay. Golfer Sepp Stracker verpasst bei den US Open wie im Vorjahr den Cut und bleibt schlussendlich 3 Schläge über der erforderlichen Marke. Tennis: Sebastian Ofner verliert beim Challenger-Turnier in Parma das Finale gegen den Franzosen Luca Vanasche in 3 Sätzen. Und beim MotoGP-Wochenende in Brünn in Tschechien feiert der italienische Ducati Pilot Francesco Bagnaia den Sprint.
1: Das waren die Nachrichten mit Anselm Peer. Und jetzt zum Wetter.
7: Im Großteil Österreichs bleibt es heute Nacht trocken. Auch im Süden wird der Regen jetzt weniger und klingt bis Mitternacht ganz ab. Die vereinzelten Schauer im nordwestlichen Waldviertel hören bald auf. Morgen Sonntag wird es wieder heiß, zum Teil schwül und oft sonnig. Ein paar Wolken gibt es aber von Anfang an, vor allem im Südwesten. Im Laufe des Tages entstehen generell ein paar Quellwolken und am Nachmittag unregelmäßig über Österreich verteilt stellenweise Regenschauer und Gewitter und die können auch heftig werden. Die Temperaturen erreichen 28 bis 36 Grad, in 2000 Meter bis zu 20 Grad. So viel zum Wetter mit Jörg Stibor.
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1: Am Mikrofon ist Anselm Peer. Trotz der seit gestern geltenden Waffenruhe hat Israel die pro-iranische Hisbollah-Miliz im Libanon heute weiter bombardiert. Als Reaktion hat der Iran die Straße von Hormuz erneut für den Schiffsverkehr geschlossen. Martin Balder berichtet.
2: Die Schließung der für den weltweiten Ölhandel so wichtigen Meerenge sei nur ein erster Schritt, heißt es in einer Mitteilung des iranischen Militärs. Wenn die Aggression nicht aufhöre, werde man weitere Maßnahmen setzen, um den Feind zur Einhaltung seiner Verpflichtungen zu zwingen. Die iranischen Revolutionsgarden warnten sämtliche Schiffe davor, sich der Straße von Hormuz zu nähern. Man könne für ihre Sicherheit nicht garantieren. Der Iran und die USA hatten am Mittwoch ein Abkommen unterzeichnet, das eine Waffenruhe in der gesamten Region, einschließlich des Libanon, vorsieht. Doch Israel hat seine Angriffe gegen die Hisbollah-Miliz fortgesetzt. Unterdessen sollen die Friedensverhandlungen weitergehen. Eine US-Delegation um den Sondergesandten Steve Witkoff ist bereits in der Schweiz eingetroffen. Iranische Unterhändler werden in Kürze folgen, so das Außenministerium in Teheran.
1: Die FPÖ hat heute in der Wiener Hofburg und am Stephansplatz ihr 70-jähriges Bestehen gefeiert. Eingeladen waren unter anderem der ungarische Premier Viktor Orban und AfD-Chefin Alice Weidel. FPÖ-Chef Herbert Kickl hat in seiner Festrede die Bundesregierung attackiert, seinen Heimatbegriff erklärt und erneut einen Asylstopp gefordert. Berthe Tomasowitsch berichtet.
3: Wenn er von einem Asylstopp spreche, dann meine er das auch so, sagt FPÖ-Parteiobmann Herbert Kickl in seiner Festansprache anlässlich 70 Jahre FPÖ.
4: Liebe Freunde, von einem Stopp und nicht von einer anderen Art des Managements oder der Verwaltung dieses Problems.
3: Und für jene, die sich nicht integrieren wollen, fordert Kickl eine Remigration.
4: Diese Remigration, sie ist auch keine unmenschliche Härte, so wie es immer dargestellt wird, sondern sie ist nichts anderes als vernünftige Gerechtigkeit.
3: Die Demokratie sei bedroht durch jene, die an der Macht sind, die gegen den Willen des Souveräns, des Volkes regieren.
4: In diesem Konzept, da sind es die Eliten, dort sind es die Systemparteien, die den Ton angeben. Und sie setzen sich dann auch noch gleich mit dem Staat und mit der Demokratie.
3: Heimat bedeutet, dass man sich sicher und aufgehoben fühle unter seinesgleichen. Und das sei der Zustand, den man bewahren und verteidigen wolle, so Kickl.
1: Gleichzeitig beklagen am heutigen Weltflüchtlingstag mehrere Hilfsorganisationen Rückschritte im Umgang mit Menschenrechten. Die Bundesregierung müsse sich für den Schutz von geflüchteten Menschen statt für Abschottung einsetzen, fordern Caritas, Amnesty International, das Rote Kreuz, die Diakonie und andere Nichtregierungsorganisationen in einer gemeinsamen Aussendung. Mit 36 Grad ist heute in Niederösterreich in Bad Deutsch-Altenburg die bisher höchste Temperatur des Jahres gemessen worden. Damit wurde der erst gestern in Innsbruck aufgestellte Höchstwert übertroffen. Auch an drei Messstationen in Wien ist die Temperatur heute auf über 35 Grad gestiegen. Und morgen geht's weiter mit der Hitze, Jörg Stieber.
5: Auch der Sonntag wird sehr heiß, zum Teil schwül und oft sonnig. Ein paar Wolken gibt es aber von Anfang an, vor allem im Südwesten. Im Laufe des Tages entstehen dann generell ein paar Quellwolken und am Nachmittag stellenweise Regenschauer und Gewitter, die auch heftig werden können. Die Temperaturen erreichen 28 bis 36 Grad. Am Montag heiß, schwül und überwiegend sonnig, allerdings etwas mehr Wolken und im Laufe des Tages einige teils kräftige Regenschauer und Gewitter, und zwar besonders in der Osthälfte Österreichs. So viel zum Wetter mit Jörg Stieber.
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1: Am Mikrofon ist Anselm Peer. Seit knapp einem halben Jahr kann sich die Dreierkoalition nicht auf eine Verlängerung des Wehrdienstes einigen. Die ÖVP ist für das 8+2-Modell, also 8 Monate Grundwehrdienst und 2 Monate Milizübungen. Die SPÖ will 6 Monate Grundwehrdienst plus 2 Monate Übungen und die Neos sind für einen noch längeren Grundwehrdienst allerdings freiwillig. Die Verhandlungen stocken. Jetzt kündigt Verteidigungsministerin Claudia Tanner von der ÖVP eine baldige Einigung an.
2: Es gibt ja mehrere Vorschläge, die in dem Papier drinnen sind und ich bin überzeugt davon, man wird jetzt was finden, das einen mehr an Sicherheit bringt.
3: Ich versuche jetzt einmal andersrum. Sie und die ÖVP wollen 8+2, die SPÖ 6+2, die NEOS noch einen längeren Grundwehrdienst, wenn auch auf Freiwilligkeit. Wäre da eine gesichtswahrende Lösung, zum Beispiel 7+1?
2: Ich bin überzeugt davon, dass man zu einem Ergebnis kommt. Wie gesagt, das Österreich-Plus-Modell ist schon, dass das auch am kostengünstigsten ist. Also eine Verlängerung auf 8 Monate und 2 Monate wiederkehrende verpflichtende Milizübungen. Aber es ist ein halbes Jahr vergangen. Sie haben es eh angesprochen. Seit 20. Jänner liegt das da. Bin zuversichtlich, dass man vor dem Sommer zu einer Lösung kommt.
1: Sagt Tanner im Gespräch mit Niklas Lercher. Die USA und der Iran wollen am Sonntag in der Schweiz zu neuen Gesprächen zusammenkommen. Die hätten eigentlich schon am Freitag starten sollen. Wegen der anhaltenden Angriffe zwischen Israel und der Hisbollah im Libanon. Trotz der vereinbarten Waffenruhe ist es dazu aber nicht gekommen. Die Lage ist unübersichtlich. Der Iran hat die Straße von Hormuz heute nach eigenen Angaben erneut gesperrt. Die USA bestreiten das aber. Der Schiffsverkehr habe sogar zugenommen, heißt es vom US-Militär. 255 Menschen sind im Vorjahr in den heimischen Bergen ums Leben gekommen. Haupttodesursache ist Stolpern und Abstürzen, oft auch infolge von Ablenkung. Und immer öfter lenkt auch das Handy am Berg in gefährlichen Passagen ab. Wolfgang Böhmer.
4: Ja, der schnelle Blick aufs Display, weil es eben gerade piepst oder in der Tasche vibriert und das Ganze vielleicht noch auf einem schmalen Weg im Gelände. Viktor Howard, Chef der Alpinpolizei hier in Tirol, das kann verdammt schnell gefährlich werden, warnt ihr alle.
5: Es ist sehr oft unfallkausal. Während des Gehens mit dem Handy herumspielen ist ein absolutes No-Go. Wenn man das Handy schon in die Hand nimmt, dann unbedingt stehen bleiben.
4: Weil es reicht eine Wurzel und schon geht's bergab.
5: Ja, genau. Oder ein größerer Stein und dann ist man relativ schnell im Absturzgelände unterwegs und dann wird es fatal.
4: Und das zweite, eh bekannt, aber fällt einfach immer öfter auf, das perfekte Selfie. Und die Freunde oder die Likes im Kopf vergisst man auf die Vernunft, steigt auf Felsen, wo man nichts zu suchen hat, setzt sich irgendwo möglichst spektakulär in Szene und geht vielleicht den Schritt, den man ja eigentlich nicht machen wollte.
1: Und bei der Fußball-WM hat Deutschland die Elfenbeinküste vor kurzem mit 2:1 besiegt. Zum Wetter.
6: Auch der Sonntag wird sehr heiß, zum Teil schwül und oft sonnig. Ein paar Wolken gibt es aber von Anfang an, vor allem im Südwesten. Im Laufe des Tages entstehen dann generell ein paar Quellwolken und am Nachmittag stellenweise Regenschauer und Gewitter, die auch heftig werden können. Die Temperaturen erreichen 28 bis 36 Grad. Am Montag heiß, schwül und überwiegend sonnig, allerdings etwas mehr Wolken und im Laufe des Tages einige teils kräftige Regenschauer und Gewitter, und zwar besonders in der Osthälfte Österreichs. So viel zum Wetter mit Jörg Stibor.
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1: Im Studio Daniel Theissl. Es ist 1 Uhr. Die Ferialjob-Hochsaison steht kurz bevor und die Arbeiterkammer rät Jugendlichen, sich vorab über ihre Rechte zu informieren. Johannes Rupprecht berichtet.
2: Die heiße Phase der Ferialjobsuche ist zwar vorbei, doch auch für Kurzentschlossene gibt es noch Möglichkeiten. So etwa im Einzelhandel oder in der Gastronomie. Auch die Post sucht weiterhin nach Sommerpostlern und Postlerinnen. Insgesamt seien bundesweit noch rund 200 Stellen frei. Ist der richtige Ferialjob erst einmal gefunden, ist es wichtig, auch die eigenen Rechte zu kennen. Die Arbeiterkammer rät, sich vorab genau zu informieren, so die Arbeitsrechtsexpertin

0: Jasmin Heindl.
1: Ein Arbeitgeber muss einen Dienstzettel ausstellen oder einen Arbeitsvertrag. Da sind dann auch die wesentlichen Rechte und Pflichten enthalten.
0: Immer wieder komme es zu Problemen bei Anmeldung, Arbeitszeiten oder der Bezahlung. Im Zweifel sollten sich Jugendliche daher frühzeitig beraten lassen. Dann können sie die Ferien sorgenfrei genießen.
2: In Villach ist ein Jugendlicher durch einen Messerstich schwer verletzt worden. Die Polizei hat einen 18 Jahre alten Villacher festgenommen, berichtet Christoph Klantschnick.
3: Noch sind zur Messerattacke viele Fragen offen. Das Landeskriminalamt ermittelt. Fest steht, in der Nacht treffen sich mehrere befreundete Jugendliche bei Villach in einem Waldstück. Ein 18- und ein 16-Jähriger, beide stammen aus Villach-Umgebung, geraten in Streit. Gegen 0.20 Uhr zückt der 18-Jährige plötzlich ein Messer und sticht dem 16-Jährigen in die Brust. Der Jugendliche wird nach der Erstversorgung durch den Rettungsdienst ins Eltern-Kind-Zentrum im Klinikum Klagenfurt eingeliefert. Er wird dort intensivmedizinisch betreut. Sein Zustand ist laut Klinikum stabil. Der mutmaßliche Angreifer wurde festgenommen. Der bosnische Staatsbürger muss zu den Hintergründen und seinem Motiv erst einvernommen werden.
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2: Zweiter Sieg für Deutschland bei der Fußball-Weltmeisterschaft. Die Deutschen gewinnen nach 0:1 Rückstand gegen die Elfenbeinküste 2:1. Beide deutschen Tore erzielte eingewechselte Dennis Undaf. Die Entscheidung erst in der vierten Minute der Nachspielzeit.
5: Wir sind auf einem sehr guten Weg. Wir haben heute gezeigt, dass wir dagegenhalten können und das ist sehr wichtig. Und jetzt einfach den Flow mitnehmen, die Positivität mitnehmen und dann das nächste Spiel gewinnen.
2: Deutschland ist als drittes Team nach Mexiko und den USA bereits fix im 16. Finale. Jetzt zum Wetter und zu Daniel Schlager.
6: Kalendarisch beginnt heute der Sommer. Der Sonntag ist damit der längste Tag des Jahres. Theoretisch sind also knapp 16 Sonnenstunden möglich und bis Mittag wird es auch recht verbreitet sonnig sein. Dann kommen aber wieder Quellwolken dazu. Einzelne können zu Regenschauern und Gewittern werden und zwar quer über Österreich verteilt. Davor wird es ähnlich schwül und heiß wie am Samstag mit 28 bis 36 Grad. Selbst oben in 2000 Meter Höhe hat es um 17 Grad. Immerhin auf den Bergen und im Osten kann der leichte Nordwind die Hitze etwas erträglicher machen.
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1: Im Studio Daniel Teissel. Es ist 2 Uhr. 70 Jahre FPÖ. Die Freiheitlichen haben ihr Jubiläum in der Wiener Hofburg gefeiert. Parteiobmann Herbert Kickl hat in seiner Rede die Regierung attackiert, die EU kritisiert und er verspricht einen Systemwechsel. Beate Tomasowitsch berichtet.
2: Die Bürger Österreichs seien verbunden durch ein gemeinsames Wertesystem und eine gemeinsame Sprache, sagt FPÖ-Parteiobmann Herbert Kickl.
3: Weil ohne diese Homogenität gibt es auch keine Stabilität. Und ohne Stabilität gibt es keine Sicherheit und ohne Sicherheit gibt es keinen Wohlstand.
2: Die Souveränität Österreichs müsse gewährleistet sein, auch in der EU. Und deshalb müsse das Volk das letzte Wort haben in allen politischen Entscheidungen. Kickl hat auch einen Systemwechsel versprochen, den es dann geben werde, wenn die Freiheitlichen bei der nächsten Wahl die Mehrheit erringen.
3: Damit es den Menschen in diesem Land endlich wieder besser geht. Damit aus dem schlechten Gefühl, unter dem sie jetzt leiden und das sie niederdrückt, endlich wieder ein gutes Gefühl wird, in dem sie wachsen und aufblühen können. Und all das, das meine ich mit dem Begriff der Volkskanzlerschaft.
2: Die FPÖ führt derzeit mit großem Vorsprung die Wahlumfragen an.
1: Kinder oder Tiere sollte man niemals alleine im Auto lassen, schon gar nicht bei den aktuell hohen Temperaturen. ÖAMTC und ARBÖ warnen und geben Tipps, wie man sich richtig verhält, wenn man ein Kind oder Tier alleine in einem Auto sieht. Sandra Eigner berichtet.
4: Falls sie noch nicht in Lebensgefahr sind, kann man versuchen, noch die Besitzerin oder den Besitzer des Autos zu finden. Ansonsten soll